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1: Im Studio ist Michael Mehm. Das Auswärtige Amt warnt nun vor Reisen in ganz Russland. Grund sind die zuletzt deutlich ausgeweiteten ukrainischen Drohnenangriffe, durch die nach Angaben der Bundesregierung landesweit eine erhöhte Gefährdung besteht. Zudem verweist das Ministerium auf das Risiko willkürlicher Festnahmen deutscher Staatsangehöriger und deutsch-russischer Doppelstaatler. Bislang galt die Reisewarnung nur für die an die Ukraine angrenzenden Regionen. Viele deutsche Unternehmen sehen zwar einen hohen Investitionsbedarf, verschieben aber geplante Projekte.
2: Nach einer Umfrage der KfW geben 92% der Betriebe an, investieren zu müssen. Tatsächlich wollen aber nur 61% in den kommenden 12 Monaten Geld in neue Projekte stecken. Besonders groß ist der Bedarf bei Investitionen in die Informationstechnologie. Rückblickend investierten in den vergangenen 12 Monaten so wenige Unternehmen wie seit Beginn der Erhebung nicht.
1: Auch die deutsche Industrie wünscht sich, dass sich in Deutschland endlich etwas tut. Norbert Theiß vom Verband der chemischen Industrie.
3: Wir müssen eine Industrieemissionsrichtlinie aussetzen. Wir müssen die kommunale Abwasserrichtlinie in Europa neu formulieren. Wir sind bei der Entwaldungsverordnung auf dem völlig falschen Weg. Das sind alles Dinge, wo die Bundesregierung vorankommen muss. Und wir begrüßen absolut, dass sie gemeinsam auch mit uns gerade in der Chemie an einer Chemieagenda arbeitet. Und das reicht aber nicht erst 2045.
1: Erneuerbare Energien haben im ersten Halbjahr einen Rekordanteil an Stromverbrauch in Deutschland erreicht. Nach Hochrechnungen stammten rund 58% des verbrauchten Stroms aus erneuerbaren Quellen. Das ist der höchste Wert, der jemals in einem ersten Halbjahr gemessen wurde und liegt deutlich über dem Vorjahresniveau. Gleichzeitig sorgen erneuerbare Energien durch eine Überproduktion bei gutem Wetter aber auch für immens hohe Kosten, weil das Ausland für eine Abnahme der Energie bezahlt werden muss. Irland hat zum 1. Juli turnusgemäß den Vorsitz im Rat der Europäischen Union übernommen. Bis Ende des Jahres leitet der Inselstaat zahlreiche Ministertreffen und vermittelt bei Verhandlungen zwischen den EU-Mitgliedstaaten. Ein Schwerpunkt wird die Vorbereitung des langfristigen EU-Haushalts für die Jahre 2028 bis 2034 sein.
0: Das Wetter.
4: Heute viel Sonne bei 27 Grad.
0: Der Verkehrsdienst.
4: Auf der B156 zwischen Niederguri und Stier befinden sich in beiden Richtungen Baustellen. Der Verkehr wird mit Ampeln geregelt.
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4: 03571 425 426. Das ist die Nummer des Lausitzwelle-Verkehrsdienstes.
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Eine Minute noch, dann ist 6:45. Schauen wir kurz aufs Programm. In unserem Beitrag heute um kurz nach 6:30 zum Beispiel gucken wir mal ins Gesundheitsamt Bautzen. Von da kommt eine Meldung. Dann geht's um den Straßenbau in Wölkau in unserer Servicezeit 6:50. Wir gucken mal nach Bischofswerda auf den Butterberg. 7:50 wird das sein. Da hat der Mittelstandstag der Wirtschaftsregion Dresden stattgefunden. Und wir gucken auch an den Familienpark Großkoschen. Da wurde ein automatisierter, für alle zugänglicher Defibrillator in Betrieb genommen. Es gibt natürlich wieder ein Titel von unserer CD der Woche von CCA. Und um kurz nach 8:30 dreht sich's um den Straßenbau in Lauter und Lauterdorf. Da wird's eine große Umleitung geben, denn am Montag beginnen da die Arbeiten. Mehr dazu in dem Beitrag 10 Minuten nach 8:30. Beitrag. Wir werden natürlich auch heute einen Beitrag haben bezüglich der Sterneguckerei und wollen uns sagen lassen, wie sie stehen. Das wird kurz nach 8 in bewährter Weise sein. Und ich habe nach den nächsten beiden Titeln mehr zum Wetter von heute und der nächsten Tage.

8 Minuten vor 6:30 ist es geworden mit Cora. Wie sieht's also wettermäßig aus? Heute gibt's eine ganze Menge Sonne bei 27 Grad. Nachts bleibt's teils klar und die Tiefstwerte gehen auf 15 Grad zurück. Auch morgen durchweg freundlich bei 22 Grad. Am Sonnabend kommen dann zur Sonne wieder mehr Wolken. Auch 22 Grad sind da angesagt. Bei gleichen Höchstwerten kann es am Sonntag wieder etwas regnen. Hier bei uns im Lausitzwelle Radioland. Und wie sieht's mit dem Biowetter aus? Das freundliche Sommerwetter hat heute wenig Einfluss auf die Gesundheit. Es sorgt bei vielen Menschen für gute Laune und lädt zu Aktivitäten im Freien ein. Das lässt doch Potenzen offen. Die allergene Belastung durch Gräserpollen befindet sich weiterhin auf geringem bis mittlerem Niveau. Dann gucken wir nochmal an die Teiche. Wie sieht's da aus mit der Wärme? Gucken wir mal an den Berwalder See. Der ist ja immerhin 58 Meter tief und hat eine Fläche von 13 Quadratkilometer. Zum Vergleich, er ist etwa genauso groß wie der Senftenberger See. Den werden ja fast mehr Leute kennen als den Berwalder. Und der Berwalder See, der ist 26 Grad warm. Also, wenn Sie reinhoppen möchten, dann ist das heute eine ganz gute Gelegenheit bei 27 Grad und 26 Grad Wassertemperatur.

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1: Im Studio Matthias Pollmann. Guten Morgen. Der Hoyerswerder Ortsteil Dörgenhausen ist beim Bundeswettbewerb Unser Dorf hat Zukunft mit Gold ausgezeichnet worden. Das Dorf gehört damit zu den 8 besten Teilnehmern im Bundesentscheid und erhält 15.000 Euro Preisgeld. In unserem Sendegebiet wurde auch Frankena im Landkreis Elbe-Elster ausgezeichnet. Der Ort holte Silber und bekommt zusätzlich einen Sonderpreis für einen außerschulischen Lernort zur Vermittlung ländlicher Alltagspraktiken. Bewertet wurden in rund 1200 Dörfern bundesweit unter anderem bürgerschaftliches Engagement, Dorfentwicklung, Kultur, Infrastruktur sowie der Umgang mit Natur und Baukultur. Die offizielle Siegerehrung findet im Januar 2027 auf der Grünen Woche in Berlin statt. Ein Jahr nach der Übernahme des früheren Alstom-Bahnwerks hat sich Sachsens Ministerpräsident Michael Kretschmer vor Ort einen Überblick verschafft. Der deutsch-französische Rüstungskonzern KNDS baut das Werk aktuell zu einem modernen Produktionsstandort für Wehrtechnik mit 400 Mitarbeitern aus. Dort werden bereits Module für verschiedene Varianten des Radpanzers Boxer sowie Teile für den Kampfpanzer Leopard 2 gefertigt. Der Landkreis Görlitz begrüßt zudem die vor wenigen Tagen veröffentlichten Pläne des Bundes, sich mit 40% am Rüstungs- und Technologiekonzern KNDS zu beteiligen. Landrat Stefan Meyer sieht darin eine Chance, den Industriestandort Görlitz weiter zu stärken. Nach Angaben von KNDS sind bereits mehr als die Hälfte der rund 70.000 Quadratmeter großen Werksfläche umgestaltet. Der Senftenberger See hat die 5-Seen-Challenge zur Eröffnung des neuen schiffbaren Seenverbundes im Lausitzer Seenland gewonnen. Mit knapp 1.500 Teilnehmenden setzte er sich knapp gegen den Großreschener See mit 1.400 Badegästen durch. Bei der Challenge gingen am Montag an 5 Seen gleichzeitig tausende Menschen ins Wasser, um die Eröffnung des Verbundes zu feiern. Der neue Zusammenschluss von Sedlitzer, Senftenberger, Partwitzer, Großreschener und Geierswalder See steht zugleich für den Strukturwandel in der Lausitz, vom ehemaligen Braunkohlerevier zur Wasserlandschaft. Die Stadt Hoyerswerda führt Parkgebühren auf 13 öffentlichen Parkplätzen ein. Ziel ist es, den vorhandenen Parkraum besser zu nutzen und vor allem in den Innenstädten mehr freie Stellplätze für Kunden und Besucher bereitzustellen. Mehr dazu von meiner Kollegin Annika Hirche.
2: Künftig werden die Parkplätze in 3 Gebührenzonen eingeteilt. In den Zentren von Alt- und Neustadt gilt ein höherer Tarif als auf den Parkplätzen am Rand. Die ersten 30 Minuten bleiben in den Zonen 1 und 2 kostenlos. Danach kostet das Parken 1 Euro pro Stunde in Zone 1 und 50 Cent in Zone 2. Als Tagestarif werden zwischen 2 und 4 Euro fällig. Ab 17 Uhr bis 9 Uhr des Folgetages und am Wochenende ist Parken kostenfrei möglich. Die dritte Gebührenzone umfasst den Scheibesee und die Krabbertmühle. Dort gelten die Parkgebühren auch an Wochenenden und Feiertagen.
1: Kostenloses Parken bleibt unter anderem auf dem Festplatz in der Neustadt möglich. Außerdem richtet die Stadt in der Altstadt ein weiteres Bewohnerparkgebiet für Anwohner ohne Stellplatz oder Garage ein. 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
0: Das Wetter.
3: Heute durchweg sonnig, hier bei uns im Lausitzwelle Radioland, 27 Grad soll's warm werden.
0: Der Verkehrsdienst.
3: Voll gesperrt ist wegen der Bauarbeiten von der Gemeindeverwaltung bis zum Ortsausgang die Hauptstraße in Neupetershain umgeleitet wird über die Bundesstraßen 169 und 156, Lieske, Proschim und Welzow.
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3: 03571 425 426 lautet die Nummer des Lausitzwelle Verkehrsdienstes.
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8 Minuten nach 7 ist es geworden mit Bonnie Tyler. Einen zauberhaften Donnerstagmorgen wünscht Bernd Vogawa nochmal hier am Lausitzwelle-Mikrofon. Hier ist der fröhliche Wecker, der auch heute bis um 10 klingelt. Ich habe noch viele, viele Infos aus dem Lausitzwelle-Radioland in den nächsten Stunden für Sie. Und natürlich auch weiterhin beste Musik. Musik zum Munterwerden.

Das Gesundheitsamt Bautzen hat bei seiner regelmäßigen Wasserkontrolle aktuell eine verstärkte Blaualgenentwicklung an der Talsperre Bautzen festgestellt. Sie kann insbesondere bei Kindern und empfindlichen Personen zu gesundheitlichen Beschwerden führen, warnt es. Daher wird vorsorglich empfohlen, momentan auf das Baden in Bereichen mit deutlich grüner Trübung oder sichtbaren Schlieren zu verzichten. In solchen Fällen sollte insbesondere darauf geachtet werden, kein Wasser zu schlucken. Kinder sollten in diesen Bereichen nicht im Wasser spielen oder planschen. Die Sichtbarkeit von Blaualgen hängt stark vom Wetter und vom Wind ab. Schon nach wenigen Tagen kann sich die Situation verbessern. Das Gesundheitsamt beobachtet die Lage regelmäßig weiter.

zweiten Abschnitt weiter ausgebaut. Dies wird bis Ende kommenden Jahres dauern, teilt der Landkreis mit. Es ist eine Gemeinschaftsmaßnahme mit der Gemeinde Demitz-Tumitz. Neben den Straßenbauarbeiten wird ein neuer Regenwasserkanal verlegt. Die Piste erhält eine neue Straßenbeleuchtung. Zudem müssen auch zahlreiche Energieversorgungsleitungen umgelegt werden. Die letzten Arbeiten im ersten Bauabschnitt werden in dieser Woche abgeschlossen. Unmittelbar daran beginnen sie dann im zweiten. Der erstreckt sich vom Kreuzungsbereich Dresdner Straße bis zur Brücke über das Silberwasser. Dieser Abschnitt der Ortsdurchfahrt bleibt deshalb gesperrt. Die großräumige Umleitung über die S111 Schönbrunn-Taschendorf wird beibehalten. Außerdem gelten weiterhin die Änderungen der Linienführung und der Fahrzeiten des ÖPNV.

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1: Im Studio ist Michael Mehm. Das Auswärtige Amt warnt nun vor Reisen in ganz Russland. Grund sind die zuletzt deutlich ausgeweiteten ukrainischen Drohnenangriffe, durch die nach Angaben der Bundesregierung landesweit eine erhöhte Gefährdung besteht. Zudem verweist das Ministerium auf das Risiko willkürlicher Festnahmen deutscher Staatsangehöriger und deutsch-russischer Doppelstaatler. Bislang galt die Reisewarnung nur für die an die Ukraine angrenzenden Regionen. Viele deutsche Unternehmen sehen zwar einen hohen Investitionsbedarf, verschieben aber geplante Projekte.
2: Nach einer Umfrage der KfW geben 92% der Betriebe an, investieren zu müssen. Tatsächlich wollen aber nur 61% in den kommenden 12 Monaten Geld in neue Projekte stecken. Besonders groß ist der Bedarf bei Investitionen in die Informationstechnologie. Rückblickend investierten in den vergangenen 12 Monaten so wenige Unternehmen wie seit Beginn der Erhebung nicht.
1: Auch die deutsche Industrie wünscht sich, dass sich in Deutschland endlich etwas tut. Norbert Theis vom Verband der chemischen Industrie.
3: Wir müssen eine Industrieemissionsrichtlinie aussetzen. Wir müssen die kommunale Abwasserrichtlinie in Europa neu formulieren. Wir sind bei der Entwaldungsverordnung auf dem völlig falschen Weg. Das sind alles Dinge, wo die Bundesregierung vorankommen muss. Und wir begrüßen absolut, dass sie gemeinsam auch mit uns gerade in der Chemie an einer Chemieagenda arbeitet. Und das reicht aber nicht erst 2045.
1: Erneuerbare Energien haben im ersten Halbjahr einen Rekordanteil an Stromverbrauch in Deutschland erreicht. Nach Hochrechnungen stammten rund 58% des verbrauchten Stroms aus erneuerbaren Quellen. Das ist der höchste Wert, der jemals in einem ersten Halbjahr gemessen wurde und liegt deutlich über dem Vorjahresniveau. Gleichzeitig sorgen erneuerbare Energien durch eine Überproduktion bei gutem Wetter aber auch für immens hohe Kosten, weil das Ausland für eine Abnahme der Energie bezahlt werden muss. Irland hat zum 1. Juli turnusgemäß den Vorsitz im Rat der Europäischen Union übernommen. Bis Ende des Jahres leitet der Inselstaat zahlreiche Ministertreffen und vermittelt bei Verhandlungen zwischen den EU-Mitgliedstaaten. Ein Schwerpunkt wird die Vorbereitung des langfristigen EU-Haushalts für die Jahre 2028 bis 2034 sein.
0: Das Wetter.
4: Viel Sonne gibt's heute bei uns im Lausitzweller Radioland. Dabei soll's 27 Grad warm werden.
0: Der Verkehrsdienst.
4: Die B97 zwischen Bernsdorf und Schwebnitz ist auf einem kurzen Abschnitt gesperrt. Die Umleitung, die großräumige, geht über Kamenz.
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4: 03571 425 426, so die Nummer des Lausitzwelle Verkehrsdienstes.
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Hier meine Tipps. Beim Nachbarschaftshilfeverein startet heute um 9.30 Uhr der Treff für werdende Mütter im Mehrgenerationenhaus Südtreff in Hoyerswerda. Ist heute Nachmittag ab 14 Uhr, Spielenachmittag ebenfalls im Mehrgenerationenhaus Südtreff in der Schweizer Straße und Kaffeeklatsch im Flieshof am Markt in der Altstadt. Um 14.30 Uhr beginnt der Kaffeeklatsch im Stelldichein in Lauter. Im Jugendclub aus Ossi am Plan in Hoyerswerda ist heute Action-Tag. Am Nachmittag ab 13 Uhr stehen die offenen Hausangebote zur Verfügung. Ab 14 Uhr öffnet die Kleidertauschbörse. Ebenfalls ab 14 Uhr beginnt die Lernzeit und um 16.30 Uhr startet Hip-Hop Junior 2. Im Mehrgenerationenhaus Bernsdorf hat von 13 bis 18 Uhr die soziale Anlaufstelle geöffnet. In Senftenberg öffnet heute der Club WK3 in der Kellermannstraße ab 15 Uhr zum Musikertreffen. Kids können sich an vielen verschiedenen Instrumenten ausprobieren. Das Angebot ist kostenlos.

0: Jetzt möchte ich Sie akustisch mitnehmen auf den Butterberg bei Bischofswerda. Dort hat am Dienstag der Mittelstandstag der Wirtschaftsregion Dresden stattgefunden. Der wird kurz MIT-Tag genannt. Mehr dazu jetzt von Franziska Klemann.
1: Unter dem Motto stark im Wandel, klar in der Richtung kamen auch diesmal weit über 100 Vertreter aus Wirtschaft, Politik und Wissenschaft zum Erfahrungsaustausch zusammen. Entsprechend waren auch die Vortragsthemen gesetzt, wie beispielsweise der Eröffnungsvortrag Netzwerke zwischen Scheitern und Erfolgsfaktor von Dr. Erik Hielscher. Dabei konnte der Spezialist für Netzwerkmanagement auch gleich vermitteln, was ein gutes Netzwerktreffen ausmacht.
2: Genau eben, dass man sich nicht langweilt. Dann gibt es diese vier Grundkomponenten, dass die den Zweck gemeinsamen Zweck verstanden haben. Also warum bin ich überhaupt hier? Es gibt ein gemeinsames Ziel, das ist immer so das Was. Also was möchte ich erreichen als Institution, als Firma? Es muss eine Strategie geben. Zuerst habe ich das Ziel und dann wie erreiche ich das? Wie erreiche ich dieses Ziel gemeinsam? Und am Ende muss es eine Struktur geben. Das ist das Vierte. Es muss also klar sein, wer hat die Entscheidungskompetenz.
1: Zudem hatten die Teilnehmenden Gelegenheit, ihrem jeweiligen Gegenüber sich und ihre Unternehmen bei der mittlerweile traditionellen Speed Connection vorzustellen. Ein Format, das sich offenbar großer Beliebtheit erfreut.
3: Also Speed-Dating ist super. Ich mag das kurz und knackig, sich vorzustellen. In einer gewissen Zeit von den 3 Minuten lernt man Unternehmer kennen. Das ist ein frischer Austausch auf alle Fälle.
1: Trotz des bisweilen schweißtreibenden Wetters konnte auch der Organisator des MIT-Tag, Sirko Rosenberg von der BVMW Regionalvertretung Bautzen, ein positives Fazit ziehen.
4: Wir waren wieder über 130 Teilnehmer, Unternehmer aus der ganzen Region. Nicht nur aus der Oberlausitz, sondern auch aus Dresden und so weiter weg. Und wir haben gutes Feedback bisher bekommen, sind sehr zufrieden. Viele Gespräche wieder geführt, neue Kontakte knüpft.
1: Und das soll auch in Zukunft so bleiben. Demnach wird es auch 2027 einen Mittelstandstag geben, dann am 29. Juni und traditionell wiederum auf dem Bischofswerdaer Butterberg.
0: Bleibt noch anzufügen, dass Sie dazu 2 Beiträge sehen können bei uns im Lausitzwelle Fernsehen und auf unserem Lausitzwelle YouTube-Kanal.

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1: Im Studio Matthias Pollmann. Guten Morgen. Der Hoyerswerder Ortsteil Dörgenhausen ist beim Bundeswettbewerb Unser Dorf hat Zukunft mit Gold ausgezeichnet worden. Das Dorf gehört damit zu den 8 besten Teilnehmern im Bundesentscheid und erhält 15.000 Euro Preisgeld. In unserem Sendegebiet wurde auch Frankena im Landkreis Elbe-Elster ausgezeichnet. Der Ort holte Silber und bekommt zusätzlich einen Sonderpreis für einen außerschulischen Lernort zur Vermittlung ländlicher Alltagspraktiken. Bewertet wurden in rund 1200 Dörfern bundesweit unter anderem bürgerschaftliches Engagement, Dorfentwicklung, Kultur, Infrastruktur sowie der Umgang mit Natur und Baukultur. Die offizielle Siegerehrung findet im Januar 2027 auf der Grünen Woche in Berlin statt. Ein Jahr nach der Übernahme des früheren Alstom-Bahnwerks hat sich Sachsens Ministerpräsident Michael Kretschmer vor Ort einen Überblick verschafft. Der deutsch-französische Rüstungskonzern KNDS baut das Werk aktuell zu einem modernen Produktionsstandort für Wehrtechnik mit 400 Mitarbeitern aus. Dort werden bereits Module für verschiedene Varianten des Radpanzers Boxer sowie Teile für den Kampfpanzer Leopard 2 gefertigt. Der Landkreis Görlitz begrüßt zudem die vor wenigen Tagen veröffentlichten Pläne des Bundes, sich mit 40% am Rüstungs- und Technologiekonzern KNDS zu beteiligen. Landrat Stefan Meyer sieht darin eine Chance, den Industriestandort Görlitz weiter zu stärken. Nach Angaben von KNDS sind bereits mehr als die Hälfte der rund 70.000 Quadratmeter großen Werksfläche umgestaltet. Der Senftenberger See hat die 5-Seen-Challenge zur Eröffnung des neuen schiffbaren Seenverbundes im Lausitzer Seenland gewonnen. Mit knapp 1.500 Teilnehmenden setzte er sich knapp gegen den Großrieschener See mit 1.400 Badegästen durch. Bei der Challenge gingen am Montag an 5 Seen gleichzeitig tausende Menschen ins Wasser, um die Eröffnung des Verbundes zu feiern. Der neue Zusammenschluss von Sedlitzer, Senftenberger, Partwitzer, Großrieschener und Geierswalder See steht zugleich für den Strukturwandel in der Lausitz, vom ehemaligen Braunkohlerevier zur Wasserlandschaft. Die Stadt Hoyerswerda führt Parkgebühren auf 13 öffentlichen Parkplätzen ein. Ziel ist es, den vorhandenen Parkraum besser zu nutzen und vor allem in den Innenstädten mehr freie Stellplätze für Kunden und Besucher bereitzustellen. Mehr dazu von meiner Kollegin Annika Hirche.
2: Künftig werden die Parkplätze in 3 Gebührenzonen eingeteilt. In den Zentren von Alt- und Neustadt gilt ein höherer Tarif als auf den Parkplätzen am Rand. Die ersten 30 Minuten bleiben in den Zonen 1 und 2 kostenlos. Danach kostet das Parken 1 Euro pro Stunde in Zone 1 und 50 Cent in Zone 2. Als Tagestarif werden zwischen 2 und 4 Euro fällig. Ab 17 Uhr bis 9 Uhr des Folgetages und am Wochenende ist Parken kostenfrei möglich. Die 3. Gebührenzone umfasst den Scheibesee und die Krabbertmühle. Dort gelten die Parkgebühren auch an Wochenenden und Feiertagen.
1: Kostenloses Parken bleibt unter anderem auf dem Festplatz in der Neustadt möglich. Außerdem richtet die Stadt in der Altstadt ein weiteres Bewohnerparkgebiet für Anwohner ohne Stellplatz oder Garage ein. 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
3: Das Wetter. Heute gibt es eine ganze Menge Sonne, 27 Grad soll es warm werden und es bleibt heute auch trocken, so sagen es die Wetterfrösche voraus.
0: Der Verkehrsdienst.
3: Die Werkstraße Spreetal ist vollgesperrt, weil sie ausgebaut wird. Die Umleitung geht über die B97.
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3: 03571 425 426, das ist die Nummer des Lausitzwelle Verkehrsdienstes.
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Jetzt schauen wir mal an den Senftenberger See nach Großkoschen. Mit dem öffentlich zugänglichen automatisierten Defibrillator am Familienpark Großkoschen wurde im Landkreis Oberspreewald-Lausitz ein wichtiger Meilenstein für die Notfallversorgung und den Bevölkerungsschutz gesetzt. Darauf verweist die Rettungsdienst Niederlausitz GmbH. Das Gerät ist der erste im Landkreis installierte Defibrillator im Rahmen des Projektes Herzsicher. Der Zweckverband Lausitzer Seenland hat ihn vor wenigen Tagen am Familienpark in Großkoschen eingeweiht. Er kann auch von Laien bedient werden. Ziel des Projektes Herzsicher ist es, die Überlebenschancen bei einem plötzlichen Herz-Kreislauf-Stillstand deutlich zu erhöhen. Dabei setzt die Initiative auf die flächendeckende Verfügbarkeit von solchen Geräten sowie auf die Sensibilisierung und Schulung der Bevölkerung in lebensrettenden Sofortmaßnahmen. Bei einem Herz-Kreislauf-Stillstand zählt jede Sekunde. Mit dem Projekt Herzsicher schaffen wir die Voraussetzungen dafür, dass Betroffene schneller Hilfe erhalten. Als Rettungsdienst Niederlausitz ist es uns mit unseren Partnern, unter anderem auch mit dem Sana-Klinikum Niederlausitz, ein Anliegen, eine flächendeckende Defi-Versorgung im Landkreis aufzubauen, so Tom Lehnert, der Geschäftsführer der Rettungsdienst Niederlausitz GmbH und Impulsgeber für das Projekt im Landkreis. Mit 8 Rettungswachen und rund 21.000 Einsätzen pro Jahr sorgt der Landkreis Oberspreewald-Lausitz für eine verlässliche Notfallversorgung. Dennoch gibt es bei einem Herz-Kreislauf-Stillstand eine entscheidende Zeitspanne zwischen dem Notruf und dem Eintreffen des Rettungsdienstes. Das Projekt Herzsicher schließt genau hier eine wichtige Lücke, heißt es abschließend.

0: Mit den Rolling Stones ist es... Rolling Stones. Mit den Rolling Stones ist es 8:12 geworden.
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0: CCA hat unsere CD der Woche in dieser Woche besungen und bespielt. Super Musik aus dem Amiland. Limited Edition heißt das Album, also das allerbeste von CCA ist drauf. Das allerbeste spielen wir ja so schon auch im Programm. Deswegen gibt's natürlich in dieser Woche ein paar Titel, die nicht so jeden Tag laufen. Genau wie dieser hier.

Jawohl, zwei Titel von CCR in dieser Rubrik habe ich noch. Natürlich morgen am Freitag beim Fröhlichen Wecker und auch am Samstag gibt es ja den Fröhlichen Wecker und dann noch einen von Cleans Clearwater Revival. Sieben Minuten sind's noch, dann ist es acht.

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1: Im Studio ist Michael Mehm. Das Auswärtige Amt warnt nun vor Reisen in ganz Russland. Grund sind die zuletzt deutlich ausgeweiteten ukrainischen Drohnenangriffe, durch die nach Angaben der Bundesregierung landesweit eine erhöhte Gefährdung besteht. Zudem verweist das Ministerium auf das Risiko willkürlicher Festnahmen deutscher Staatsangehöriger und deutsch-russischer Doppelstaatler. Bislang galt die Reisewarnung nur für die an die Ukraine angrenzenden Regionen. Viele deutsche Unternehmen sehen zwar einen hohen Investitionsbedarf, verschieben aber geplante Projekte.
2: Nach einer Umfrage der KfW geben 92% der Betriebe an, investieren zu müssen. Tatsächlich wollen aber nur 61% in den kommenden 12 Monaten Geld in neue Projekte stecken. Besonders groß ist der Bedarf bei Investitionen in die Informationstechnologie. Rückblickend investierten in den vergangenen 12 Monaten so wenige Unternehmen wie seit Beginn der Erhebung nicht.
1: Auch die deutsche Industrie wünscht sich, dass sich in Deutschland endlich etwas tut. Norbert Theis vom Verband der chemischen Industrie.
3: Wir müssen eine Industrieemissionsrichtlinie aussetzen. Wir müssen die kommunale Abwasserrichtlinie in Europa neu formulieren. Wir sind bei der Entwaldungsverordnung auf dem völlig falschen Weg. Das sind alles Dinge, wo die Bundesregierung vorankommen muss. Und wir begrüßen absolut, dass sie gemeinsam auch mit uns gerade in der Chemie an einer Chemieagenda arbeitet. Und das reicht aber nicht erst 2045.
1: Erneuerbare Energien haben im ersten Halbjahr einen Rekordanteil an Stromverbrauch in Deutschland erreicht. Nach Hochrechnungen stammten rund 58% des verbrauchten Stroms aus erneuerbaren Quellen. Das ist der höchste Wert, der jemals in einem ersten Halbjahr gemessen wurde und liegt deutlich über dem Vorjahresniveau. Gleichzeitig sorgen erneuerbare Energien durch eine Überproduktion bei gutem Wetter aber auch für immens hohe Kosten, weil das Ausland für eine Abnahme der Energie bezahlt werden muss. Irland hat zum 1. Juli turnusgemäß den Vorsitz im Rat der Europäischen Union übernommen. Bis Ende des Jahres leitet der Inselstaat zahlreiche Ministertreffen und vermittelt bei Verhandlungen zwischen den EU-Mitgliedstaaten. Ein Schwerpunkt wird die Vorbereitung des langfristigen EU-Haushalts für die Jahre 2028 bis 2034 sein.
0: Das Wetter.
4: Das wird heute richtig schön. Es gibt viel Sonne und es gibt maximale Werte von 27 Grad.
0: Der Verkehrsdienst.
4: Die B6 ist zwischen Großharter und Fischbach voll gesperrt. Da werden die Straße modernisiert und ein Radweg gebaut. Umleitungen sind ausgeschildert.
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4: Habe ich noch keine aktuellen Meldungen. 03571 425 426. Das ist die Nummer des Lausitzwelle-Verkehrsdienstes.
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1: Widder. Gut möglich, dass Sie einen Stein ins Rollen bringen und damit eine Lawine auslösen. Denken Sie an die Folgen, bevor Sie handeln.
2: Stier.
1: Wenn der Stier nur ein paar Kleinigkeiten ändert, kann das wahre Wunder wirken. Sie sehen die Dinge in einem anderen Licht und gewinnen neue Erkenntnisse.
3: Zwillinge.
1: Das Glück hat seine Launen und das Schicksal spielt sein Spiel. Legen Sie Ihre Karten ruhig auf den Tisch, doch behalten Sie den Trumpf noch im Ärmel.
4: Krebs.
1: Gründlich, ordentlich und zuverlässig. Beim Krebs legen die Sterne heute eine solide Basis. Auf der kann er wunderbar seine nächsten Schritte aufbauen.
5: Löwe.
1: Worauf warten Sie noch? Sie sind sprungbereit, also legen Sie los. Der Startschuss von höchster Stelle kann nämlich noch eine Weile dauern.
6: Jungfrau.
1: Jetzt ist die Jungfrau in der Lage, auch die schwierigsten Nüsse zu knacken. Lassen Sie nicht locker, dann ist der Erfolg auf Ihrer Seite.
7: Waage.
1: Energie haben Sie eigentlich genug, nur was Sie wollen, wissen Sie manchmal nicht so genau. Halten Sie sich an die Devise: Nachdenken, klar werden, handeln.
8: Skorpion.
1: Für frischen Wind ist beim Skorpion gesorgt. Jetzt liegt es an ihm, eine Chance beim Schopf zu packen. Ein Höhenflug ist nicht ausgeschlossen.
9: Schütze.
1: Auch wenn Ihnen die Arbeit über den Kopf wächst, lassen Sie sich keine grauen Haare wachsen. Geben Sie sich einen Ruck und beweisen Sie Disziplin.
10: Steinbock.
1: Bevor der Steinbock eine ausgefallene Idee als Spinnerei abtut, sollte er sich erst einmal genauer damit beschäftigen. Vielleicht verbirgt sich eine Goldgrube dahinter.
11: Wassermann.
1: Wer Ihnen aus der Patsche geholfen hat, hat auch ein Dankeschön verdient. So klein es auch sein mag, Hauptsache, es kommt von Herzen.
12: Fische.
1: Auf keinen Fall sollten sich die Fische auf der Nase herumtanzen lassen. Bei Grundsatzdiskussionen ist ein klarer Standpunkt das A und O.
13: So ist es. Das war das Lausitzwelle-Horoskop für Donnerstag, den 2. Juli 2026. Die Zeit in 2 Minuten ist es 8:45.

Hier ist Aktuelles von der Polizei von gestern Nachmittag. Unbekannte haben in der Nacht zum Dienstag auf dem Wassersportzentrum in Geierswalde randaliert. Schaden genommen haben ein Bootssteg und eine Unterführung. Darüber hinaus verschwand ein Bauzaun, der dort abgelegt war. In Cottbus haben am Dienstag falsche Serviceleute reiche Beute gemacht. Sie klingelten bei einer 95-jährigen Hausbewohnerin und gaben an, im Auftrag der Gebäudewirtschaft zum Fensterputzen zu kommen. Nachdem sie wieder weg waren, stellte die Frau fest, dass auch ihre Bankkarten und Sparbücher fehlten. Die Schadenssumme wird auf über 10.000 Euro geschätzt. Mit einer Kopfverletzung ist ein 44-jähriger Radfahrer am Dienstagabend nach einem Sturz in Bautzen im Krankenhaus gelandet. Den 44-Jährigen hatte sein Drahtesel in der Hochstraße abgeworfen. Er hatte wesentlich zu viel getankt und mehr als 2,8 Promille Intus. Am Dienstagabend kam es in Dörrwalde an den Ausbauten zu einem Unfall, bei dem ein PKW von der Fahrbahn abkam und ein Verkehrsschild gerammt hat. Offenbar waren bei der 59-jährigen Fahrerin plötzlich gesundheitliche Probleme aufgetreten. Sie wurde im Rettungswagen behandelt und anschließend in ein Krankenhaus gebracht. Der Schaden wurde auf über 30.000 Euro geschätzt und der Wagen musste den Ort des Geschehens am Haken eines Abschleppers verlassen. Die Straße wurde kurz vor 20 Uhr für eine halbe Stunde voll gesperrt. Und Beamte der Polizeidirektion Görlitz und des Landeskriminalamtes haben am Mittwoch mehrere Objekte im Neukircher Ortsteil Weißbach durchsucht. Die Maßnahmen stehen im Zusammenhang mit der Verfolgung von Straftaten gegen das Waffen- und Sprengstoffgesetz. Es sollten Beweise gesichert werden, heißt es von der Polizei.

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1: Im Studio Matthias Pollmann. Guten Morgen. Der Hoyerswerder Ortsteil Dörgenhausen ist beim Bundeswettbewerb Unser Dorf hat Zukunft mit Gold ausgezeichnet worden. Das Dorf gehört damit zu den 8 besten Teilnehmern im Bundesentscheid und erhält 15.000 Euro Preisgeld. In unserem Sendegebiet wurde auch Frankena im Landkreis Elbe-Elster ausgezeichnet. Der Ort holte Silber und bekommt zusätzlich einen Sonderpreis für einen außerschulischen Lernort zur Vermittlung ländlicher Alltagspraktiken. Bewertet wurden in rund 1200 Dörfern bundesweit unter anderem bürgerschaftliches Engagement, Dorfentwicklung, Kultur, Infrastruktur sowie der Umgang mit Natur- und Baukultur. Die offizielle Siegerehrung findet im Januar 2027 auf der Grünen Woche in Berlin statt. Ein Jahr nach der Übernahme des früheren Alstom-Bahnwerks hat sich Sachsens Ministerpräsident Michael Kretschmer vor Ort einen Überblick verschafft. Der deutsch-französische Rüstungskonzern KNDS baut das Werk aktuell zu einem modernen Produktionsstandort für Wehrtechnik mit 400 Mitarbeitern aus. Dort werden bereits Module für verschiedene Varianten des Radpanzers Boxer sowie Teile für den Kampfpanzer Leopard 2 gefertigt. Der Landkreis Görlitz begrüßt zudem die vor wenigen Tagen veröffentlichten Pläne des Bundes, sich mit 40% am Rüstungs- und Technologiekonzern KNDS zu beteiligen. Landrat Stefan Meyer sieht darin eine Chance, den Industriestandort Görlitz weiter zu stärken. Nach Angaben von KNDS sind bereits mehr als die Hälfte der rund 70.000 Quadratmeter großen Werksfläche umgestaltet. Der Senftenberger See hat die 5-Seen-Challenge zur Eröffnung des neuen schiffbaren Seenverbundes im Lausitzer Seenland gewonnen. Mit knapp 1.500 Teilnehmenden setzte er sich knapp gegen den Großrieschener See mit 1.400 Badegästen durch. Bei der Challenge gingen am Montag an 5 Seen gleichzeitig tausende Menschen ins Wasser, um die Eröffnung des Verbundes zu feiern. Der neue Zusammenschluss von Sedlitzer, Senftenberger, Partwitzer, Großrieschener und Geierswalder See steht zugleich für den Strukturwandel in der Lausitz, vom ehemaligen Braunkohlerevier zur Wasserlandschaft. Die Stadt Hoyerswerda führt Parkgebühren auf 13 öffentlichen Parkplätzen ein. Ziel ist es, den vorhandenen Parkraum besser zu nutzen und vor allem in den Innenstädten mehr freie Stellplätze für Kunden und Besucher bereitzustellen. Mehr dazu von meiner Kollegin Annika Hirche.
2: Künftig werden die Parkplätze in 3 Gebührenzonen eingeteilt. In den Zentren von Alt- und Neustadt gilt ein höherer Tarif als auf den Parkplätzen am Rand. Die ersten 30 Minuten bleiben in den Zonen 1 und 2 kostenlos. Danach kostet das Parken 1 Euro pro Stunde in Zone 1 und 50 Cent in Zone 2. Als Tagestarif werden zwischen 2 und 4 Euro fällig. Ab 17 Uhr bis 9 Uhr des Folgetages und am Wochenende ist Parken kostenfrei möglich. Die 3. Gebührenzone umfasst den Scheibesee und die Krabbertmühle. Dort gelten die Parkgebühren auch an Wochenenden und Feiertagen.
1: Kostenloses Parken bleibt unter anderem auf dem Festplatz in der Neustadt möglich. Außerdem richtet die Stadt in der Altstadt ein weiteres Bewohnerparkgebiet für Anwohner ohne Stellplatz oder Garage ein. 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
3: Heute viel Sonne hier bei uns im Lausitzweller Radioland und dazu maximale 27 Grad.
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3: In Elsterwerda ist die Ortsdurchfahrt gesperrt, sie wird saniert. Eine Umleitung ist über Reichenhain ausgeschildert.
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3: 03571 425 426, so die Nummer des Lausitzwelle Verkehrsdienstes.
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8 Minuten nach 8:30, moin moin, sagt Bernd Vogaber nochmal. Bei uns geht's gleich in dem nächsten Beitrag nach dem nächsten Titel um die Straßenbauarbeiten in Lauter, zwischen Lauter Dorf und der Landesgrenze zu Brandenburg, die am Montag beginnen. Zuvor noch die zauberhafte Carole King.

0: Am Montag beginnen die Arbeiten der Fahrbahnerneuerung der B96 zwischen Lauterdorf und der Landesgrenze zu Brandenburg. Im zweiten Bauabschnitt wird auf den rund 3 Kilometern die Fahrbahn komplett saniert, teilt das Landesamt für Straßenbau und Verkehr mit. Außerorts werden die Bankette erneuert und im Ort die Randeinfassungen abschnittsweise ersetzt. Zudem gibt es auch eine frische Markierung. Das soll bis etwa Mitte Oktober dauern. Die Arbeiten werden abschnittsweise unter Vollsperrung ausgeführt. Es sind 5 Bauabschnitte geplant, wobei die Bauzeiten variieren können. Abschnitt 1 von der Landesgrenze Sachsen-Brandenburg bis zur Kreuzung der Straße nach Rosenau, also ab heute bis voraussichtlich 22. Juli. Abschnitt 2 von der Kreuzung bis zum Ortsausgang Lauterdorf voraussichtlich 23. Juli bis 4. August. Dann weiter vom Ortsausgang Lauterdorf bis Kreuzung Friedrich-Engels-Straße kurz vor Lauter, voraussichtlich 5. August bis 21. August. 4. Abschnitt von der Kreuzung Friedrich-Engels-Straße bis Lausitzer Straße in Lauter. Da soll es dann am 24. August losgehen. Und im letzten Abschnitt von der Lausitzer Straße bis Kreuzung Mittelstraße Weststraße in Lauter wird dann bis 16. Oktober voraussichtlich gebaut. Während der gesamten Zeit wird der Verkehr zwischen Hoyerswerda und Senftenberg über eine großräumige Umleitungsstrecke geführt. Die verläuft von Lauter über die B96 nach Hoyerswerda, weiter über das Brandenburger Tor, die B156 in Richtung A13 und dann auf die B96 Richtung Senftenberg. In Gegenrichtung gilt die Umleitung entsprechend. Es wird eine Ersatzhaltestelle auf der Engelsstraße in Lauter eingerichtet. Nach Ende der Sommerferien in Brandenburg am 21. August läuft der ÖPNV-Verkehr wieder regulär. Es wird gebeten, sich bei Regionalbus Oberlausitz RBO und der Verkehrsgesellschaft Oberspreewald-Lausitz VGOSL über die Nutzung der Haltestellen zu informieren, heißt es in der Information abschließend.
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Ein bisschen was aus den 90ern. Sie lebt noch. 8:35 haben wir es. Noch eine kleine Verbesserung. Also mir wurde eher gesagt, ich hätte gesagt, die Bauarbeiten beginnen im ersten Abschnitt in Lauterdorf heute. Nein, natürlich am Montag geht es los. Kleiner Versprecher.

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1: Mit Michael Miem. Bundesbankpräsident Nagel spricht sich für einen konsequenten Kurs der Europäischen Zentralbank aus. Die Inflation sei weiterhin zu hoch, so Nagel am Rande des EZB-Notenbankforums in Portugal. Nach seiner Einschätzung sollte die Notenbank ihren Kampf gegen die Teuerung fortsetzen und ihren geldpolitischen Kurs nicht voreilig lockern. Das Auswärtige Amt warnt nun vor Reisen in ganz Russland. Grund sind die zuletzt deutlich ausgeweiteten ukrainischen Drohnenangriffe, durch die nach Angaben der Bundesregierung landesweit eine erhöhte Gefährdung besteht. Zudem verweist das Ministerium auf das Risiko willkürlicher Festnahmen deutscher Staatsangehöriger und deutsch-russischer Doppelstaatler. Bislang galt die Reisewarnung nur für die an die Ukraine angrenzenden Regionen. Viele deutsche Unternehmen sehen zwar einen hohen Investitionsbedarf, verschieben aber geplante Projekte.
2: Nach einer Umfrage der KfW geben 92% der Betriebe an, investieren zu müssen. Tatsächlich wollen aber nur 61% in den kommenden 12 Monaten Geld in neue Projekte stecken. Besonders groß ist der Bedarf bei Investitionen in die Informationstechnologie. Rückblickend investierten in den vergangenen 12 Monaten so wenige Unternehmen wie seit Beginn der Erhebung nicht.
1: Auch die deutsche Industrie wünscht sich, dass sich in Deutschland endlich etwas tut. Norbert Theis vom Verband der chemischen Industrie.
3: Wir müssen eine Industrieemissionsrichtlinie aussetzen. Wir müssen die kommunale Abwasserrichtlinie in Europa neu formulieren. Wir sind bei der Entwaldungsverordnung auf dem völlig falschen Weg. Das sind alles Dinge, wo die Bundesregierung vorankommen muss. Und wir begrüßen absolut, dass sie gemeinsam auch mit uns gerade in der Chemie an einer Chemieagenda arbeitet. Und das reicht aber nicht erst 2045.
1: Erneuerbare Energien haben im ersten Halbjahr einen Rekordanteil an Stromverbrauch in Deutschland erreicht. Nach Hochrechnungen stammten rund 58% des verbrauchten Stroms aus erneuerbaren Quellen. Das ist der höchste Wert, der jemals in einem ersten Halbjahr gemessen wurde und liegt deutlich über dem Vorjahresniveau. Gleichzeitig sorgen erneuerbare Energien durch eine Überproduktion bei gutem Wetter aber auch für immens hohe Kosten, weil das Ausland für eine Abnahme der Energie bezahlt werden muss.
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4: So, ich hatte gerade den Thomas am Telefon, der hatte mich im Blitzer gemeldet, kommen wir gleich zu. Ich sage Ihnen erst nochmal zum Wetter, dass es heute schön wird, 27 Grad soll es warm werden und es gibt eine ganze Menge Sonne. Ein paar Wolken sind auch dabei, die werden aber heute kaum stören.
0: Der Verkehrsdienst.
4: Wo sind wir? Wir sind in Hochkirch. Da ist die B6 voll gesperrt, weil die Straße ausgebaut wird. Die Umleitung erfolgt großräumig über Wurschen.
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4: So, dann haben wir zwei Sachen. Zum einen hat die Franziska angerufen. Auch dir vielen Dank. Zwischen Oslingen und Wittgenau, da gibt es Straßenbauarbeiten. Da muss man ein bisschen vorsichtig fahren. Das sollte beachtet werden. Und dann wird geblitzt auf der B169. Brieske-Schwarzheide. Und zwar zwischen Brieske und Schwarzheide-Ost wird geblitzt in Richtung Schwarzheide-Ost. Jetzt habe ich's. Es musste ein bisschen schnell gehen. Also Achtung an der Stelle, das ist wohl hinter einer Eisenbahnbrücke und auch da Vorsicht. Die Fahrt jetzt zur Arbeit oder wo auch immer hin zum Einkaufen, die muss ja nicht unbedingt teuer werden. Also Achtung nochmal, B169, es wird zwischen Brieske und Schwarzheide in Richtung Schwarzheide-Ost geblitzt und zwischen Oslingen und Wittgenau, da ist ein bisschen erhöhte Vorsicht vonnöten. Da sind Straßenbauarbeiten, ich glaube Wanderbaustellen nennt man die, im Gange. Danke euch beiden fürs Melden. 03571 425 426. Das ist die Nummer, wenn es weitere Infos diesbezüglich gibt.
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4: Und damit haben wir es. Gleich 9:05. Wir hatten ja schon eine Menge Tempo heute drin, hier bei uns beim fröhlichen Wecker. Deswegen dachte ich mir, steigen wir in die letzte Stunde mal wieder mit etwas schön Ruhigem ein. Und wenn Sie gerade so beim Kaffee sitzen und den Schlürfen genießen, dann ist das eine gute Gelegenheit zu sinnieren, was er denn bringen wird, der Tag, oder was denn heute alles wann und wie zu erledigen ist. Mac and Katie Kassoon sind das.

0: 12 Minuten nach 8. Drei Themen sind es, an die ich jetzt in unserem kurzen Rückblick wieder erinnern möchte. Am Ende mit einem super tollen Titel.
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0: Die LZ1, das erste starre Luftschiff der Welt, gebaut vom General der Kavallerie Ferdinand Graf Zeppelin, fuhr am 2. Juli 1900 zum ersten Mal über den Bodensee. Das Luftschiff bestand aus einer 128 Meter langen Aluminiumkonstruktion, die von wasserstoffhaltigen Gaszellen getragen wurde. Der Zeppelin wurde von zwei Daimler-Motoren mit 28 PS angetrieben. Die Zigarre, wie das Luftschiff seiner Form halber im Volksmund hieß, startete an seinem Entstehungsort in Manzell und wurde von Zeppelin selbst geführt. Die Größe und vor allem das hochexplosive Gasgemisch begrenzten die Einsatzbreite der eleganten Luftfahrzeuge. Die katastrophale Explosion des Luftschiffes Hindenburg am 6. Mai 1937 war der traurige Höhepunkt und das Ende der Zeppeline. Wimbledon, 2. Juli 1988, Matchball Graf-Aufschlag Navratilova. Nach einer Stunde und 33 Minuten gewann Steffi Graf zum ersten Mal das bedeutendste Tennisturnier der Welt mit einem Netzroller. Mit gerade einmal 19 Jahren war Steffi Graf an einem Ziel angekommen, das abertausende professionelle Tennisspielerinnen nie auch nur annähernd erreichen. Dass Steffi Graf gut zwei Monate später in New York auch die US Open im Finale gegen Gabriela Sabatini gewann und damit den Grand Slam perfekt machte, überraschte bereits niemanden mehr. Noch einmal, rund 6 Wochen später, krönte sie ihr Jahr bei den Olympischen Spielen von Seoul mit Gold. Steffi Graf hatte also etwas geschafft, was zuvor noch keiner Spielerin gelungen war. Sie hatte den Grand Slam olympisch vergoldet. An 10 Orten weltweit fand zeitgleich eine Konzertreihe statt. Auf Initiative von Bob Geldof und U2-Sänger Bono traten am 2. Juli 2005 über 150 Musiker bei Live Aid auf. Die Zahl der Konzertbesucher wurde auf knapp 2 Millionen geschätzt. Nach Angaben von Organisator Bob Geldof wurden die Live Aid-Konzerte weltweit außerdem von 3 Milliarden Fernsehzuschauern verfolgt. Anders als 20 Jahre zuvor, dem von Geldof für Afrika veranstalteten Live Aid, ging es den Veranstaltern nicht um Spenden. Wir wollen nicht euer Geld, verkündeten Transparente auf der Bühne im Londoner Hyde Park. Wir wollen euch. Eine Botschaft, die gehört wurde. 4 Tage vor dem G8-Gipfel in Schottland haben 225.000 Demonstranten in Edinburgh eine Menschenkette gebildet und die Staats- und Regierungschefs der reichen Länder zur Überwindung von Hunger und Armut in Afrika aufgerufen.

Achtung, Autofahrer, nochmal der Hinweis, B169 Brieske-Schwarzheide. Dort wird in Richtung Schwarzheide-Ost geblitzt. Irgendwo geht dort die Bahn drüber und da in der Nähe muss der Blitzer stehen. Achtung an der Stelle, ich danke nochmal dem Thomas für die Info. Wir haben es 11 Minuten vor 8:30. Ich habe jetzt hier noch die Lips Incorporated und dann einige Tipps für Ihre Freizeit.

0: So, ich wollte nochmal konkret die Zeit durchsagen für alle, die jetzt ein bisschen irritiert waren, ob der frühen Stunde. Wir haben es 6:56. Jetzt aber.
1: Beim Nachbarschaftshilfeverein startet heute um 9.30 Uhr der Treff für werdende Mütter im Mehrgenerationenhaus Südtreff in Hoyerswerda. Ist heute Nachmittag ab 14 Uhr, Spielenachmittag ebenfalls im Mehrgenerationenhaus Südtreff in der Schweizer Straße und Kaffeeklatsch im Fließhof am Markt in der Altstadt. Um 14.30 Uhr beginnt der Kaffeeklatsch im Stelldichein in Lauta. Im Jugendclub aus Ossi am Plan in Hoyerswerda ist heute Action-Tag. Am Nachmittag ab 13 Uhr stehen die offenen Hausangebote zur Verfügung. Ab 14 Uhr öffnet die Kleidertauschbörse. Ebenfalls ab 14 Uhr beginnt die Lernzeit und um 16.30 Uhr startet Hip-Hop Junior 2. Im Mehrgenerationenhaus Bernsdorf hat von 13 bis 18 Uhr die soziale Anlaufstelle geöffnet. In Senftenberg öffnet heute der Club WK3 in der Kellermannstraße ab 15 Uhr zum Musikertreffen. Kids können sich an vielen verschiedenen Instrumenten ausprobieren. Das Angebot ist kostenlos.

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1: Im Studio Matthias Pollmann. Guten Morgen. Der Hoyerswerder Ortsteil Dürgenhausen ist beim Bundeswettbewerb Unser Dorf hat Zukunft mit Gold ausgezeichnet worden. Das Dorf gehört damit zu den 8 besten Teilnehmern im Bundesentscheid und erhält 15.000 Euro Preisgeld. In unserem Sendegebiet wurde auch Frankena im Landkreis Elbe-Elster ausgezeichnet. Der Ort holte Silber und bekommt zusätzlich einen Sonderpreis für einen außerschulischen Lernort zur Vermittlung ländlicher Alltagspraktiken. Bewertet wurden in rund 1200 Dörfern bundesweit unter anderem bürgerschaftliches Engagement, Dorfentwicklung, Kultur, Infrastruktur sowie der Umgang mit Natur- und Baukultur. Die offizielle Siegerehrung findet im Januar 2027 auf der Grünen Woche in Berlin statt. Ein Jahr nach der Übernahme des früheren Alstom-Bahnwerks hat sich Sachsens Ministerpräsident Michael Kretschmer vor Ort einen Überblick verschafft. Der deutsch-französische Rüstungskonzern KNDS baut das Werk aktuell zu einem modernen Produktionsstandort für Wehrtechnik mit 400 Mitarbeitern aus. Dort werden bereits Module für verschiedene Varianten des Radpanzers Boxer sowie Teile für den Kampfpanzer Leopard 2 gefertigt. Der Landkreis Görlitz begrüßt zudem die vor wenigen Tagen veröffentlichten Pläne des Bundes, sich mit 40% am Rüstungs- und Technologiekonzern KNDS zu beteiligen. Landrat Stefan Meyer sieht darin eine Chance, den Industriestandort Görlitz weiter zu stärken. Nach Angaben von KNDS sind bereits mehr als die Hälfte der rund 70.000 Quadratmeter großen Werksfläche umgestaltet. Der Senftenberger See hat die 5-Seen-Challenge zur Eröffnung des neuen schiffbaren Seenverbundes im Lausitzer Seenland gewonnen. Mit knapp 1.500 Teilnehmenden setzte er sich knapp gegen den Großreschener See mit 1.400 Badegästen durch. Bei der Challenge gingen am Montag an 5 Seen gleichzeitig tausende Menschen ins Wasser, um die Eröffnung des Verbundes zu feiern. Der neue Zusammenschluss von Sedlitzer, Senftenberger, Partwitzer, Großreschener und Geierswalder See steht zugleich für den Strukturwandel in der Lausitz, vom ehemaligen Braunkohlerevier zur Wasserlandschaft. Die Stadt Hoyerswerda führt Parkgebühren auf 13 öffentlichen Parkplätzen ein. Ziel ist es, den vorhandenen Parkraum besser zu nutzen und vor allem in den Innenstädten mehr freie Stellplätze für Kunden und Besucher bereitzustellen. Mehr dazu von meiner Kollegin Annika Hirche.
2: Künftig werden die Parkplätze in 3 Gebührenzonen eingeteilt. In den Zentren von Alt- und Neustadt gilt ein höherer Tarif als auf den Parkplätzen am Rand. Die ersten 30 Minuten bleiben in den Zonen 1 und 2 kostenlos. Danach kostet das Parken 1 Euro pro Stunde in Zone 1 und 50 Cent in Zone 2. Als Tagestarif werden zwischen 2 und 4 Euro fällig. Ab 17 Uhr bis 9 Uhr des Folgetages und am Wochenende ist Parken kostenfrei möglich. Die dritte Gebührenzone umfasst den Scheibesee und die Krabbertmühle. Dort gelten die Parkgebühren auch an Wochenenden und Feiertagen.
1: Kostenloses Parken bleibt unter anderem auf dem Festplatz in der Neustadt möglich. Außerdem richtet die Stadt in der Altstadt ein weiteres Bewohnerparkgebiet für Anwohner ohne Stellplatz oder Garage ein. 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
3: Viel Sonne gibt's heute hier bei uns im Lausitzweller Radioland, 27 Grad. Soll's warm werden.
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3: Wegen der Sanierung des Knappensees ist ab der Knappenhütte die Straße von Knappenrode nach Koblenz weiterhin gesperrt. Umgeleitet wird über Groß-Särchen.
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3: Achtung Autofahrer, es wird geblitzt auf der B169 Brieske-Schwarzheide Ost. Dort ist ein Dreibein aufgebaut und das erwischt also auch alle, die Richtung Schwarzheide Ost zu schnell unterwegs sind. Thomas hat uns informiert. Ich danke für den Hinweis. Achtung an der Stelle.
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12 Minuten nach 9:30. Ich will noch mal ganz kurz daran erinnern, dass zu dem Beitrag, den wir heute hier bei uns hatten, zum Mittelstandstag der Wirtschaftsregion Dresden, der auf dem Butterberg in Bischofswerda stattgefunden hat. Dazu gibt es zwei Beiträge, die können Sie sehen bei uns im Lausitzwelle Fernsehen und natürlich auf unserem YouTube-Kanal. Und natürlich nicht nur die, da gibt es ja viele, viele weitere interessante Sachen aus der Region für Sie in der Region.

Und zwar, es trifft alle, die Richtung Schwarzheide-Ost, so ist es genau, also alle, die Richtung Schwarzheide-Ost unterwegs sind. Achtung, auf der Piste, Dank nochmal an den Thomas für die Informationen.

Ich blende mich kurz mal ein an der Stelle. Achtung, Autofahrer, es gibt noch eine aktuelle Witzermeldung von Gerhard, eben reingekommen in Weißkolm, mittenorts ungefähr. Dort ist ein Dreibein ausgebaut und das blitzt alle, die Richtung Loser zu schnell unterwegs sind. Achtung auch an der Stelle, Achtung auch an der W169 zwischen Brisco und Schwarzheide-Ost wird ebenfalls in Richtung Schwarzheide-Ost

ausgeblitzt. Also, dank euch beiden, Thomas, Gerhard und natürlich Franziska, will ich nicht vergessen, für die Meldungen heute. Ich darf mich an der Stelle verabschieden. Das war schon der fröhliche Wecker. Ich melde mich wie immer am Nachmittag wieder. Und natürlich gibt's morgen einen fröhlichen Wecker. Na klar, wieder mit viel Musik und vielen, vielen Infos. Ist wirklich pickepacke vollgepackt morgen damit. Aus dem Lausitzweller Seenland, unter anderem ja morgen um 7:50 etwa, gibt's wieder Neues aus dem Lausitzer Seenlandklinikum, unsere monatliche Sendung. Dazu habe ich noch ein paar Verkehrsmeldungen, denn am Montag beginnen noch weitere Bauarbeiten, ist echt was los. Und naja, morgen beginnen ja auch die Ferien in Sachsen und auch da wollen wir uns mal kurz drum kümmern. Also es wird ein bunter Einstieg morgen beim fröhlichen Wecker in den Tag. Ich freue mich auf Sie. Gruß, Dank und Tschüss, sagt bis dahin für jetzt Bernd Vogafer.

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1: Mit Michael Miem. Bundesbankpräsident Nagel spricht sich für einen konsequenten Kurs der Europäischen Zentralbank aus. Die Inflation sei weiterhin zu hoch, so Nagel am Rande des EZB-Notenbankforums in Portugal. Nach seiner Einschätzung sollte die Notenbank ihren Kampf gegen die Teuerung fortsetzen und ihren geldpolitischen Kurs nicht voreilig lockern. Das Auswärtige Amt warnt nun vor Reisen in ganz Russland. Grund sind die zuletzt deutlich ausgeweiteten ukrainischen Drohnenangriffe, durch die nach Angaben der Bundesregierung landesweit eine erhöhte Gefährdung besteht. Zudem verweist das Ministerium auf das Risiko willkürlicher Festnahmen deutscher Staatsangehöriger und deutsch-russischer Doppelstaatler. Bislang galt die Reisewarnung nur für die an die Ukraine angrenzenden Regionen. Viele deutsche Unternehmen sehen zwar einen hohen Investitionsbedarf, verschieben aber geplante Projekte.
2: Nach einer Umfrage der KfW geben 92% der Betriebe an, investieren zu müssen. Tatsächlich wollen aber nur 61% in den kommenden 12 Monaten Geld in neue Projekte stecken. Besonders groß ist der Bedarf bei Investitionen in die Informationstechnologie. Rückblickend investierten in den vergangenen 12 Monaten so wenige Unternehmen wie seit Beginn der Erhebung nicht.
1: Auch die deutsche Industrie wünscht sich, dass sich in Deutschland endlich etwas tut. Norbert Theis vom Verband der chemischen Industrie.
3: Wir müssen eine Industrieemissionsrichtlinie aussetzen. Wir müssen die kommunale Abwasserrichtlinie in Europa neu formulieren. Wir sind bei der Entwaldungsverordnung auf dem völlig falschen Weg. Das sind alles Dinge, wo die Bundesregierung vorankommen muss. Und wir begrüßen absolut, dass sie gemeinsam auch mit uns gerade in der Chemie an einer Chemieagenda arbeitet. Und das reicht aber nicht erst 2045.
1: Erneuerbare Energien haben im ersten Halbjahr einen Rekordanteil an Stromverbrauch in Deutschland erreicht. Nach Hochrechnungen stammten rund 58% des verbrauchten Stroms aus erneuerbaren Quellen. Das ist der höchste Wert, der jemals in einem ersten Halbjahr gemessen wurde und liegt deutlich über dem Vorjahresniveau. Gleichzeitig sorgen erneuerbare Energien durch eine Überproduktion bei gutem Wetter aber auch für immens hohe Kosten, weil das Ausland für eine Abnahme der Energie bezahlt werden muss.
0: Das Wetter.
4: Das zeigt sich heute wieder von einer etwas freundlicheren Seite. Die Höchstwerte liegen bei 26 Grad maximal, das Ganze bei bis zu 12 Sonnenstunden. Nur hier und da sind in der Lausitz noch einige Wolkenfelder am Himmel zu sehen.
0: Der Verkehrsdienst.
4: In Elsterwerda ist die Ortsdurchfahrt gesperrt. Auf der B101 findet hier die Ertüchtigung der Umleitungsstrecke statt. Eine Umleitung ist über Reichenhain ausgeschildert.
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4: Haben Sie Staus, Blitzer oder Unfälle gesehen? 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Die Nummer der Lausitzwelle Verkehrshotline ist die 035 71 425 426. Wir geben Ihre Infos dann an alle anderen weiter.
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5: So, Achtung, Autofahrer. Wir haben ja die beiden Blitzer fast durch die Lappen gegangen. Ich möchte es nochmal sagen. B169 zwischen Brieske und Schwarzwalde Ost steht ein Blitzer. Der blitzt alle, die nach Schwarzwalde Ost zu schnell unterwegs sind. Und in Weißkolm, ungefähr mitten im Ort, steht ein Dreibein. Das erwischt alle, die Richtung Loser zu schnell fahren. Achtung an den beiden Stellen und Dank nochmal an Thomas und Gerhard für die Informationen.

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1: Im Studio Matthias Pollmann. Guten Tag. Die städtische Kinderkrippe Weingangstraße in Bautzen hat ihren Betrieb zum 30. Juni eingestellt. Grund für die Schließung waren der sinkende Bedarf an Krippenplätzen sowie bauliche und brandschutztechnische Anforderungen, die einen Weiterbetrieb unwirtschaftlich gemacht hätten, so die Stadt. Die Entscheidung basiert auf einem Stadtratsbeschluss aus dem September 2025. Über viele Jahrzehnte war die Einrichtung ein fester Bestandteil der frühkindlichen Betreuung in Bautzen und begleitete Kinder bis zum dritten Lebensjahr. Für alle betroffenen Familien und Beschäftigten wurden Plätze bzw. Ersatzmöglichkeiten in anderen städtischen Kindertageseinrichtungen geschaffen, um den Übergang möglichst reibungslos zu gestalten. Mit der Schließung endet die Geschichte einer traditionsreichen Einrichtung, deren Wurzeln bis in die 1960er Jahre zurückreichen. Der Hoyerswerder Ortsteil Dörgenhausen ist beim Bundeswettbewerb Unser Dorf hat Zukunft mit Gold ausgezeichnet worden. Das Dorf gehört damit zu den 8 besten Teilnehmern im Bundesentscheid und erhält 15.000 Euro Preisgeld. In unserem Sendegebiet wurde auch Frankena im Landkreis Elbe-Elster ausgezeichnet. Der Ort holte Silber und bekommt zusätzlich einen Sonderpreis für einen außerschulischen Lernort zur Vermittlung ländlicher Alltagspraktiken. Bewertet wurden in rund 1200 Dörfern bundesweit unter anderem bürgerschaftliches Engagement, Dorfentwicklung, Kultur, Infrastruktur sowie der Umgang mit Natur und Baukultur. Die offizielle Siegerehrung findet im Januar 2027 auf der Grünen Woche in Berlin statt. Ein Jahr nach der Übernahme des früheren Alstom-Bahnwerks hat sich Sachsens Ministerpräsident Michael Kretschmer vor Ort einen Überblick verschafft. Der deutsch-französische Rüstungskonzern KNDS baut das Werk aktuell zu einem modernen Produktionsstandort für Wehrtechnik mit 400 Mitarbeitern aus. Dort werden bereits Module für verschiedene Varianten des Radpanzers Boxer sowie Teile für den Kampfpanzer Leopard 2 gefertigt. Der Landkreis Görlitz begrüßt zudem die vor wenigen Tagen veröffentlichten Pläne des Bundes, sich mit 40% am Rüstungs- und Technologiekonzern KNDS zu beteiligen. Landrat Stefan Meyer sieht darin eine Chance, den Industriestandort Görlitz weiter zu stärken. Nach Angaben von KNDS sind bereits mehr als die Hälfte der rund 70.000 Quadratmeter großen Werksfläche umgestaltet. Der Senftenberger See hat die 5-Seen-Challenge zur Eröffnung des neuen schiffbaren Seenverbundes im Lausitzer Seenland gewonnen. Mit knapp 1.500 Teilnehmenden setzte er sich knapp gegen den Großreschener See mit 1.400 Badegästen durch. Bei der Challenge gingen am Montag an 5 Seen gleichzeitig tausende Menschen ins Wasser, um die Eröffnung des Verbundes zu feiern. Der neue Zusammenschluss von Sedlitzer, Senftenberger, Partwitzer, Großreschener und Geierswalder See steht zugleich für den Strukturwandel in der Lausitz, vom ehemaligen Braunkohlerevier zur Wasserlandschaft.
0: Das Wetter.
1: Das zeigt sich heute wieder von einer etwas freundlicheren Seite. Die Höchstwerte liegen bei 26 Grad maximal, das Ganze bei bis zu 12 Sonnenstunden. Nur hier und da sind in der Lausitz noch einige Wolkenfelder am Himmel zu sehen.
0: Der Verkehrsdienst.
1: In Elsterwerda ist die Ortsdurchfahrt gesperrt. Auf der B101 findet hier die Ertüchtigung der Umleitungsstrecke statt. Eine Umleitung ist über Reichenhain ausgeschildert.
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1: Mit Michael Miem. Bundesbankpräsident Nagel spricht sich für einen konsequenten Kurs der Europäischen Zentralbank aus. Die Inflation sei weiterhin zu hoch, so Nagel am Rande des EZB-Notenbankforums in Portugal. Nach seiner Einschätzung sollte die Notenbank ihren Kampf gegen die Teuerung fortsetzen und ihren geldpolitischen Kurs nicht voreilig lockern. Das Auswärtige Amt warnt nun vor Reisen in ganz Russland. Grund sind die zuletzt deutlich ausgeweiteten ukrainischen Drohnenangriffe, durch die nach Angaben der Bundesregierung landesweit eine erhöhte Gefährdung besteht. Zudem verweist das Ministerium auf das Risiko willkürlicher Festnahmen deutscher Staatsangehöriger und deutsch-russischer Doppelstaatler. Bislang galt die Reisewarnung nur für die an die Ukraine angrenzenden Regionen. Viele deutsche Unternehmen sehen zwar einen hohen Investitionsbedarf, verschieben aber geplante Projekte.
2: Nach einer Umfrage der KfW geben 92% der Betriebe an, investieren zu müssen. Tatsächlich wollen aber nur 61% in den kommenden 12 Monaten Geld in neue Projekte stecken. Besonders groß ist der Bedarf bei Investitionen in die Informationstechnologie. Rückblickend investierten in den vergangenen 12 Monaten so wenige Unternehmen wie seit Beginn der Erhebung nicht.
1: Auch die deutsche Industrie wünscht sich, dass sich in Deutschland endlich etwas tut. Norbert Theis vom Verband der chemischen Industrie.
3: Wir müssen eine Industrieemissionsrichtlinie aussetzen. Wir müssen die kommunale Abwasserrichtlinie in Europa neu formulieren. Wir sind bei der Entwaldungsverordnung auf dem völlig falschen Weg. Das sind alles Dinge, wo die Bundesregierung vorankommen muss. Und wir begrüßen absolut, dass sie gemeinsam auch mit uns gerade in der Chemie an einer Chemieagenda arbeitet. Und das reicht aber nicht erst 2045.
1: Erneuerbare Energien haben im ersten Halbjahr einen Rekordanteil an Stromverbrauch in Deutschland erreicht. Nach Hochrechnungen stammten rund 58% des verbrauchten Stroms aus erneuerbaren Quellen. Das ist der höchste Wert, der jemals in einem ersten Halbjahr gemessen wurde und liegt deutlich über dem Vorjahresniveau. Gleichzeitig sorgen erneuerbare Energien durch eine Überproduktion bei gutem Wetter aber auch für immens hohe Kosten, weil das Ausland für eine Abnahme der Energie bezahlt werden muss.
0: Das Wetter.
4: Das zeigt sich heute wieder von einer etwas freundlicheren Seite. Die Höchstwerte liegen bei 26 Grad maximal. Das Ganze bei bis zu 12 Sonnenstunden. Nur hier und da sind in der Lausitz noch einige Wolkenfelder am Himmel zu sehen.
0: Der Verkehrsdienst.
4: In Elsterwerda ist die Ortsdurchfahrt gesperrt. Auf der B101 findet hier die Ertüchtigung der Umleitungsstrecke statt. Eine Umleitung ist über Reichenhain ausgeschildert.
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Achtung, Autofahrer, es gibt eine neue Blitzermeldung, Kamenz, Saarstraße. Dort steht die Polizei zurzeit mit der Laserpistole in der 30er-Zone und kontrolliert die Geschwindigkeit. Achtung an der Stelle, Achtung in der Saarstraße in Kamenz. Danke an Matthias für die Information. B169 Cottbus-Senftenberg an der Einfahrt Balzensdorf. Dort steht ein Blitzer und der erwischt alle, die in der 70er-Zone zu schnell Richtung Senftenberg unterwegs sind. Dann B156 Brieske Richtung Schwarzheide-Ost. Da steht ein Blitzer, der blitzt alle, die Richtung Schwarzheide-Ost zu schnell sind. Und Weißkolm, da ist ein Dreibein aufgebaut mitten im Ort und das erwischt alle, die Richtung Loser zu schnell unterwegs sind. Also Dank allen Blitzermeldern, Thomas, Gerhard, Matthias und auch dem Ungenannten und Achtung an den genannten Stellen.

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1: Im Studio Matthias Pollmann. Guten Tag. Die städtische Kinderkrippe Weingangstraße in Bautzen hat ihren Betrieb zum 30. Juni eingestellt. Grund für die Schließung waren der sinkende Bedarf an Krippenplätzen sowie bauliche und brandschutztechnische Anforderungen, die einen Weiterbetrieb unwirtschaftlich gemacht hätten, so die Stadt. Die Entscheidung basiert auf einem Stadtratsbeschluss aus dem September 2025. Über viele Jahrzehnte war die Einrichtung ein fester Bestandteil der frühkindlichen Betreuung in Bautzen und begleitete Kinder bis zum dritten Lebensjahr. Für alle betroffenen Familien und Beschäftigten wurden Plätze bzw. Ersatzmöglichkeiten in anderen städtischen Kindertageseinrichtungen geschaffen, um den Übergang möglichst reibungslos zu gestalten. Mit der Schließung endet die Geschichte einer traditionsreichen Einrichtung, deren Wurzeln bis in die 1960er Jahre zurückreichen. Der Hoyerswerder Ortsteil Dörgenhausen ist beim Bundeswettbewerb Unser Dorf hat Zukunft mit Gold ausgezeichnet worden. Das Dorf gehört damit zu den 8 besten Teilnehmern im Bundesentscheid und erhält 15.000 Euro Preisgeld. In unserem Sendegebiet wurde auch Frankena im Landkreis Elbe-Elster ausgezeichnet. Der Ort holte Silber und bekommt zusätzlich einen Sonderpreis für einen außerschulischen Lernort zur Vermittlung ländlicher Alltagspraktiken. Bewertet wurden in rund 1200 Dörfern bundesweit unter anderem bürgerschaftliches Engagement, Dorfentwicklung, Kultur, Infrastruktur sowie der Umgang mit Natur und Baukultur. Die offizielle Siegerehrung findet im Januar 2027 auf der Grünen Woche in Berlin statt. Ein Jahr nach der Übernahme des früheren Alstom-Bahnwerks hat sich Sachsens Ministerpräsident Michael Kretschmer vor Ort einen Überblick verschafft. Der deutsch-französische Rüstungskonzern KNDS baut das Werk aktuell zu einem modernen Produktionsstandort für Wehrtechnik mit 400 Mitarbeitern aus. Dort werden bereits Module für verschiedene Varianten des Radpanzers Boxer sowie Teile für den Kampfpanzer Leopard 2 gefertigt. Der Landkreis Görlitz begrüßt zudem die vor wenigen Tagen veröffentlichten Pläne des Bundes, sich mit 40% am Rüstungs- und Technologiekonzern KNDS zu beteiligen. Landrat Stefan Meyer sieht darin eine Chance, den Industriestandort Görlitz weiter zu stärken. Nach Angaben von KNDS sind bereits mehr als die Hälfte der rund 70.000 Quadratmeter großen Werksfläche umgestaltet. Der Senftenberger See hat die 5-Seen-Challenge zur Eröffnung des neuen schiffbaren Seenverbundes im Lausitzer Seenland gewonnen. Mit knapp 1.500 Teilnehmenden setzte er sich knapp gegen den Großreschener See mit 1.400 Badegästen durch. Bei der Challenge gingen am Montag an 5 Seen gleichzeitig tausende Menschen ins Wasser, um die Eröffnung des Verbundes zu feiern. Der neue Zusammenschluss von Sedlitzer, Senftenberger, Partwitzer, Großreschener und Geierswalder See steht zugleich für den Strukturwandel in der Lausitz, vom ehemaligen Braunkohlerevier zur Wasserlandschaft.
0: Das Wetter.
1: Das zeigt sich heute wieder von einer etwas freundlicheren Seite. Die Höchstwerte liegen bei 26 Grad maximal, das Ganze bei bis zu 12 Sonnenstunden. Nur hier und da sind in der Lausitz noch einige Wolkenfelder am Himmel zu sehen.
0: Der Verkehrsdienst.
1: In Elsterwerda ist die Ortsdurchfahrt gesperrt. Auf der B101 findet hier die Ertüchtigung der Umleitungsstrecke statt. Eine Umleitung ist über Reichenhain ausgeschildert.
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1: Im Studio Michael Mim. Nach den schweren Erdbeben in Venezuela ist die Zahl der Todesopfer weiter gestiegen. Nach offiziellen Angaben kamen inzwischen mindestens 2.300 Menschen ums Leben. Mehr als 11.000 wurden verletzt. Rund 26.000 Menschen sind direkt von der Katastrophe betroffen, weil sie verletzt wurden, ihre Wohnungen verloren haben oder psychologische Hilfe benötigen. Die Rettungs- und Hilfsmaßnahmen dauern weiter an. Russland hat die Ukraine erneut mit einer schweren Angriffswelle aus Kampfdrohnen, Raketen und Marschflugkörpern überzogen. Besonders betroffen war die Hauptstadt Kiew, wo nach Behördenangaben mindestens 10 Menschen getötet und 46 weitere verletzt wurden. Mehrere Gebäude, darunter ein Hotel und Wohnhäuser, gerieten in Brand oder wurden zerstört. Verteidigungsminister Pistorius stellt eine Rückkehr der beiden Bundeswehrschiffe aus Djibouti in Aussicht. Die Schiffe waren als Vorsichtsmaßnahme für einen möglichen Einsatz in der Straße von Hormuz in die Region verlegt worden. Pistorius sagte, die Einheiten würden nicht unbegrenzt auf einen möglichen Einsatz warten. Eine endgültige Entscheidung über die Rückverlegung steht noch aus. Die Vorstandsvorsitzende der Bundesagentur für Arbeit, Nahles, hält wegen des milliardenschweren Defizits ihrer Behörde eine Erhöhung des Beitrags zur Arbeitslosenversicherung grundsätzlich für möglich. Neben einer Beitragserhöhung kämen auch Darlehen oder ein Zuschuss des Bundes in Frage. Nahles betonte jedoch, dass eine Anhebung der Beiträge derzeit nicht das bevorzugte Ziel sei. Bundesbankpräsident Nagel spricht sich für einen konsequenten Kurs der Europäischen Zentralbank aus. Die Inflation sei weiterhin zu hoch, so Nagel am Rande des EZB-Notenbankforums in Portugal. Nach seiner Einschätzung sollte die Notenbank ihren Kampf gegen die Teuerung fortsetzen und ihren geldpolitischen Kurs nicht voreilig lockern. Das Auswärtige Amt warnt nun vor Reisen in ganz Russland. Grund sind die zuletzt deutlich ausgeweiteten ukrainischen Drohnenangriffe, durch die nach Angaben der Bundesregierung landesweit eine erhöhte Gefährdung besteht. Zudem verweist das Ministerium auf das Risiko willkürlicher Festnahmen deutscher Staatsangehöriger und deutsch-russischer Doppelstaatler. Bislang galt die Reisewarnung nur für die an die Ukraine angrenzenden Regionen.
2: Das Wetter.
3: Das zeigt sich heute wieder von einer etwas freundlicheren Seite. Die Höchstwerte liegen bei 26 Grad maximal. Das Ganze bei bis zu 12 Sonnenstunden. Nur hier und da sind in der Lausitz noch einige Wolkenfelder am Himmel zu sehen.
2: Der Verkehrsdienst.
3: In Elsterwerda ist die Ortsdurchfahrt gesperrt. Auf der B101 findet hier die Ertüchtigung der Umleitungsstrecke statt. Eine Umleitung ist über Reichenhain ausgeschildert.
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1: Im Studio Matthias Pollmann. Guten Tag. Die städtische Kinderkrippe Weingangstraße in Bautzen hat ihren Betrieb zum 30. Juni eingestellt. Grund für die Schließung waren der sinkende Bedarf an Krippenplätzen sowie bauliche und brandschutztechnische Anforderungen, die einen Weiterbetrieb unwirtschaftlich gemacht hätten, so die Stadt. Die Entscheidung basiert auf einem Stadtratsbeschluss aus dem September 2025. Über viele Jahrzehnte war die Einrichtung ein fester Bestandteil der frühkindlichen Betreuung in Bautzen und begleitete Kinder bis zum dritten Lebensjahr. Für alle betroffenen Familien und Beschäftigten wurden Plätze bzw. Ersatzmöglichkeiten in anderen städtischen Kindertageseinrichtungen geschaffen, um den Übergang möglichst reibungslos zu gestalten. Mit der Schließung endet die Geschichte einer traditionsreichen Einrichtung, deren Wurzeln bis in die 1960er Jahre zurückreichen. Der Hoyerswerder Ortsteil Dörgenhausen ist beim Bundeswettbewerb Unser Dorf hat Zukunft mit Gold ausgezeichnet worden. Das Dorf gehört damit zu den 8 besten Teilnehmern im Bundesentscheid und erhält 15.000 Euro Preisgeld. In unserem Sendegebiet wurde auch Frankena im Landkreis Elbe-Elster ausgezeichnet. Der Ort holte Silber und bekommt zusätzlich einen Sonderpreis für einen außerschulischen Lernort zur Vermittlung ländlicher Alltagspraktiken. Bewertet wurden in rund 1200 Dörfern bundesweit unter anderem bürgerschaftliches Engagement, Dorfentwicklung, Kultur, Infrastruktur sowie der Umgang mit Natur und Baukultur. Die offizielle Siegerehrung findet im Januar 2027 auf der Grünen Woche in Berlin statt. Ein Jahr nach der Übernahme des früheren Alstom-Bahnwerks hat sich Sachsens Ministerpräsident Michael Kretschmer vor Ort einen Überblick verschafft. Der deutsch-französische Rüstungskonzern KNDS baut das Werk aktuell zu einem modernen Produktionsstandort für Wehrtechnik mit 400 Mitarbeitern aus. Dort werden bereits Module für verschiedene Varianten des Radpanzers Boxer sowie Teile für den Kampfpanzer Leopard 2 gefertigt. Der Landkreis Görlitz begrüßt zudem die vor wenigen Tagen veröffentlichten Pläne des Bundes, sich mit 40% am Rüstungs- und Technologiekonzern KNDS zu beteiligen. Landrat Stefan Meyer sieht darin eine Chance, den Industriestandort Görlitz weiter zu stärken. Nach Angaben von KNDS sind bereits mehr als die Hälfte der rund 70.000 Quadratmeter großen Werksfläche umgestaltet. Der Senftenberger See hat die 5-Seen-Challenge zur Eröffnung des neuen schiffbaren Seenverbundes im Lausitzer Seenland gewonnen. Mit knapp 1.500 Teilnehmenden setzte er sich knapp gegen den Großrieschener See mit 1.400 Badegästen durch. Bei der Challenge gingen am Montag an 5 Seen gleichzeitig tausende Menschen ins Wasser, um die Eröffnung des Verbundes zu feiern. Der neue Zusammenschluss von Sedlitzer, Senftenberger, Partwitzer, Großrieschener und Geierswalder See steht zugleich für den Strukturwandel in der Lausitz, vom ehemaligen Braunkohlerevier zur Wasserlandschaft.
0: Das Wetter.
1: Das zeigt sich heute wieder von einer etwas freundlicheren Seite. Die Höchstwerte liegen bei 26 Grad maximal, das Ganze bei bis zu 12 Sonnenstunden. Nur hier und da sind in der Lausitz noch einige Wolkenfelder am Himmel zu sehen.
0: Der Verkehrsdienst.
1: In Elsterwerda ist die Ortsdurchfahrt gesperrt. Auf der B101 findet hier die Ertüchtigung der Umleitungsstrecke statt. Eine Umleitung ist über Reichenhain ausgeschildert.
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1: Im Studio Michael Mi. Nach den schweren Erdbeben in Venezuela ist die Zahl der Todesopfer weiter gestiegen. Nach offiziellen Angaben kamen inzwischen mindestens 2.300 Menschen ums Leben. Mehr als 11.000 wurden verletzt. Rund 26.000 Menschen sind direkt von der Katastrophe betroffen, weil sie verletzt wurden, ihre Wohnungen verloren haben oder psychologische Hilfe benötigen. Die Rettungs- und Hilfsmaßnahmen dauern weiter an. Russland hat die Ukraine erneut mit einer schweren Angriffswelle aus Kampfdrohnen, Raketen und Marschflugkörpern überzogen. Besonders betroffen war die Hauptstadt Kiew, wo nach Behördenangaben mindestens 10 Menschen getötet und 46 weitere verletzt wurden. Mehrere Gebäude, darunter ein Hotel und Wohnhäuser, gerieten in Brand oder wurden zerstört. Verteidigungsminister Pistorius stellt eine Rückkehr der beiden Bundeswehrschiffe aus Djibouti in Aussicht. Die Schiffe waren als Vorsichtsmaßnahme für einen möglichen Einsatz in der Straße von Hormuz in die Region verlegt worden. Pistorius sagte, die Einheiten würden nicht unbegrenzt auf einen möglichen Einsatz warten. Eine endgültige Entscheidung über die Rückverlegung steht noch aus. Die Vorstandsvorsitzende der Bundesagentur für Arbeit, Nahles, hält wegen des milliardenschweren Defizits ihrer Behörde eine Erhöhung des Beitrags zur Arbeitslosenversicherung grundsätzlich für möglich. Neben einer Beitragserhöhung kämen auch Darlehen oder ein Zuschuss des Bundes in Frage. Nahles betonte jedoch, dass eine Anhebung der Beiträge derzeit nicht das bevorzugte Ziel sei. Bundesbankpräsident Nagel spricht sich für einen konsequenten Kurs der Europäischen Zentralbank aus. Die Inflation sei weiterhin zu hoch, so Nagel am Rande des EZB-Notenbankforums in Portugal. Nach seiner Einschätzung sollte die Notenbank ihren Kampf gegen die Teuerung fortsetzen und ihren geldpolitischen Kurs nicht voreilig lockern. Das Auswärtige Amt warnt nun vor Reisen in ganz Russland. Grund sind die zuletzt deutlich ausgeweiteten ukrainischen Drohnenangriffe, durch die nach Angaben der Bundesregierung landesweit eine erhöhte Gefährdung besteht. Zudem verweist das Ministerium auf das Risiko willkürlicher Festnahmen deutscher Staatsangehöriger und deutsch-russischer Doppelstaatler. Bislang galt die Reisewarnung nur für die an die Ukraine angrenzenden Regionen.
0: Das Wetter.
2: Das zeigt sich heute wieder von einer etwas freundlicheren Seite. Die Höchstwerte liegen bei 26 Grad maximal. Das Ganze bei bis zu 12 Sonnenstunden. Nur hier und da sind in der Lausitz noch einige Wolkenfelder am Himmel zu sehen.
0: Der Verkehrsdienst.
2: In Elsterwerda ist die Ortsdurchfahrt gesperrt. Auf der B101 findet hier die Ertüchtigung der Umleitungsstrecke statt. Eine Umleitung ist über Reichenhain ausgeschildert.
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1: Im Studio Matthias Pollmann. Guten Tag. Die städtische Kinderkrippe Weingangstraße in Bautzen hat ihren Betrieb zum 30. Juni eingestellt. Grund für die Schließung waren der sinkende Bedarf an Krippenplätzen sowie bauliche und brandschutztechnische Anforderungen, die einen Weiterbetrieb unwirtschaftlich gemacht hätten, so die Stadt. Die Entscheidung basiert auf einem Stadtratsbeschluss aus dem September 2025. Über viele Jahrzehnte war die Einrichtung ein fester Bestandteil der frühkindlichen Betreuung in Bautzen und begleitete Kinder bis zum dritten Lebensjahr. Für alle betroffenen Familien und Beschäftigten wurden Plätze bzw. Ersatzmöglichkeiten in anderen städtischen Kindertageseinrichtungen geschaffen, um den Übergang möglichst reibungslos zu gestalten. Mit der Schließung endet die Geschichte einer traditionsreichen Einrichtung, deren Wurzeln bis in die 1960er Jahre zurückreichen. Der Hoyerswerder Ortsteil Dörgenhausen ist beim Bundeswettbewerb Unser Dorf hat Zukunft mit Gold ausgezeichnet worden. Das Dorf gehört damit zu den 8 besten Teilnehmern im Bundesentscheid und erhält 15.000 Euro Preisgeld. In unserem Sendegebiet wurde auch Frankena im Landkreis Elbe-Elster ausgezeichnet. Der Ort holte Silber und bekommt zusätzlich einen Sonderpreis für einen außerschulischen Lernort zur Vermittlung ländlicher Alltagspraktiken. Bewertet wurden in rund 1200 Dörfern bundesweit unter anderem bürgerschaftliches Engagement, Dorfentwicklung, Kultur, Infrastruktur sowie der Umgang mit Natur und Baukultur. Die offizielle Siegerehrung findet im Januar 2027 auf der Grünen Woche in Berlin statt. Ein Jahr nach der Übernahme des früheren Alstom-Bahnwerks hat sich Sachsens Ministerpräsident Michael Kretschmer vor Ort einen Überblick verschafft. Der deutsch-französische Rüstungskonzern KNDS baut das Werk aktuell zu einem modernen Produktionsstandort für Wehrtechnik mit 400 Mitarbeitern aus. Dort werden bereits Module für verschiedene Varianten des Radpanzers Boxer sowie Teile für den Kampfpanzer Leopard 2 gefertigt. Der Landkreis Görlitz begrüßt zudem die vor wenigen Tagen veröffentlichten Pläne des Bundes, sich mit 40% am Rüstungs- und Technologiekonzern KNDS zu beteiligen. Landrat Stefan Meyer sieht darin eine Chance, den Industriestandort Görlitz weiter zu stärken. Nach Angaben von KNDS sind bereits mehr als die Hälfte der rund 70.000 Quadratmeter großen Werksfläche umgestaltet. Der Senftenberger See hat die 5-Seen-Challenge zur Eröffnung des neuen schiffbaren Seenverbundes im Lausitzer Seenland gewonnen. Mit knapp 1.500 Teilnehmenden setzte er sich knapp gegen den Großreschener See mit 1.400 Badegästen durch. Bei der Challenge gingen am Montag an 5 Seen gleichzeitig tausende Menschen ins Wasser, um die Eröffnung des Verbundes zu feiern. Der neue Zusammenschluss von Sedlitzer, Senftenberger, Partwitzer, Großreschener und Geierswalder See steht zugleich für den Strukturwandel in der Lausitz, vom ehemaligen Braunkohlerevier zur Wasserlandschaft.
0: Das Wetter.
1: Das zeigt sich heute wieder von einer etwas freundlicheren Seite. Die Höchstwerte liegen bei 26 Grad maximal, das Ganze bei bis zu 12 Sonnenstunden. Nur hier und da sind in der Lausitz noch einige Wolkenfelder am Himmel zu sehen.
0: Der Verkehrsdienst.
1: In Elsterwerda ist die Ortsdurchfahrt gesperrt. Auf der B101 findet hier die Ertüchtigung der Umleitungsstrecke statt. Eine Umleitung ist über Reichenhain ausgeschildert.
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1: Im Studio Michael Mehm. Nach den schweren Erdbeben in Venezuela ist die Zahl der Todesopfer weiter gestiegen. Nach offiziellen Angaben kamen inzwischen mindestens 2.300 Menschen ums Leben. Mehr als 11.000 wurden verletzt. Rund 26.000 Menschen sind direkt von der Katastrophe betroffen, weil sie verletzt wurden, ihre Wohnungen verloren haben oder psychologische Hilfe benötigen. Die Rettungs- und Hilfsmaßnahmen dauern weiter an. Russland hat die Ukraine erneut mit einer schweren Angriffswelle aus Kampfdrohnen, Raketen und Marschflugkörpern überzogen. Besonders betroffen war die Hauptstadt Kiew, wo nach Behördenangaben mindestens 10 Menschen getötet und 46 weitere verletzt wurden. Mehrere Gebäude, darunter ein Hotel und Wohnhäuser, gerieten in Brand oder wurden zerstört. Verteidigungsminister Pistorius stellt eine Rückkehr der beiden Bundeswehrschiffe aus Djibouti in Aussicht. Die Schiffe waren als Vorsichtsmaßnahme für einen möglichen Einsatz in der Straße von Hormuz in die Region verlegt worden. Pistorius sagte, die Einheiten würden nicht unbegrenzt auf einen möglichen Einsatz warten. Eine endgültige Entscheidung über die Rückverlegung steht noch aus. Die Vorstandsvorsitzende der Bundesagentur für Arbeit, Nahles, hält wegen des milliardenschweren Defizits ihrer Behörde eine Erhöhung des Beitrags zur Arbeitslosenversicherung grundsätzlich für möglich. Neben einer Beitragserhöhung kämen auch Darlehen oder ein Zuschuss des Bundes in Frage. Nahles betonte jedoch, dass eine Anhebung der Beiträge derzeit nicht das bevorzugte Ziel sei. Bundesbankpräsident Nagel spricht sich für einen konsequenten Kurs der Europäischen Zentralbank aus. Die Inflation sei weiterhin zu hoch, so Nagel am Rande des EZB-Notenbankforums in Portugal. Nach seiner Einschätzung sollte die Notenbank ihren Kampf gegen die Teuerung fortsetzen und ihren geldpolitischen Kurs nicht voreilig lockern. Das Auswärtige Amt warnt nun vor Reisen in ganz Russland. Grund sind die zuletzt deutlich ausgeweiteten ukrainischen Drohnenangriffe, durch die nach Angaben der Bundesregierung landesweit eine erhöhte Gefährdung besteht. Zudem verweist das Ministerium auf das Risiko willkürlicher Festnahmen deutscher Staatsangehöriger und deutsch-russischer Doppelstaatler. Bislang galt die Reisewarnung nur für die an die Ukraine angrenzenden Regionen.
0: Das Wetter.
2: Bis zum Abend bleibt es wechselhaft mit einem Mix aus Sonne und Wolken und gebietsweise leichten Regenschauern. Die Tiefstwerte in der Nacht liegen heute bei um die 13 Grad. Der Himmel zeigt sich sternenklar.
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2: In Hochkirch ist die B6 voll gesperrt. Hier wird die Straße grundhaft ausgebaut. Eine Umleitung erfolgt großräumig über Wurschen.
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2: 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Wir wünschen allen eine gute Fahrt.
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Einen wunderschönen Donnerstagnachmittag wünscht Bernd Pugawa. Gucken wir ins Programm. Gleich gibt's Tipps und Wunschmusik. Wir gucken in den Beiträgen nach Großkoschen und nach Bischofswerda. Es gibt einen Titel von unserer CD der Woche und es gibt das Kalenderblatt. Und dann ist er schon wieder rum, der Donnerstagnachmittag. Ich freue mich, dass Sie mit dabei sind. Wie erwähnt, gibt's also gleich ein paar kurze Veranstaltungstipps und zuvor einen Musikwunsch. Und der kam von Thomas. Für seine Schwester hat er sich folgendes Werk bestellt.

Im Mehrgenerationenhaus Bernsdorf hat bis 18 Uhr die soziale Anlaufstelle geöffnet. Auf hat dort bis 15 Uhr auch die Kamenzer Tafel. Beim Nachbarschaftshilfeverein in Hoyerswerda ist heute Nachmittag Spielenachmittag im Mehrgenerationenhaus Südtreff in der Schweizer Straße und Kaffeeklatsch im Flieshof am Markt in der Altstadt. Um 14.30 Uhr beginnt der Kaffeeklatsch im Stelldichein in Lauter. Im Jugendclub aus Ossi am Plan in Hoyerswerda ist heute Action-Tag. Am Nachmittag stehen die offenen Hausangebote zur Verfügung, öffnet die Kleidertauschbörse, beginnt die Lernzeit und um 16.30 Uhr startet Hip-Hop Junior 2. Der Würfel e.V. Club in der Kellermannstraße in Senftenberg öffnet heute zum Musikertreffen. Alle können mitmachen, Kinder können sich an vielen Instrumenten weiterentwickeln. Es gibt dazu jede Menge Hilfe und Coaching. Instrumente stehen bereit, das Angebot ist kostenlos.

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1: Im Studio Matthias Pollmann. Guten Tag. Die West-Lausitz-Wettbewerbe werden verlängert. Die Frist zur Einreichung für den Vereins- und Fotowettbewerb wurden bis zum 20. August verlängert. Gesucht werden beim Vereinswettbewerb Projekte, die den Austausch zwischen den Generationen fördern. Beim Fotowettbewerb stehen persönliche Lieblingsorte in der West-Lausitz im Mittelpunkt. Für die besten Beiträge winken Preisgelder von insgesamt bis zu 16.000 Euro. Weitere Infos gibt es auf der Internetseite der Region West-Lausitz. Die städtische Kinderkrippe Weingangstraße in Bautzen hat ihren Betrieb zum 30. Juni eingestellt. Grund für die Schließung waren der sinkende Bedarf an Krippenplätzen sowie bauliche und brandschutztechnische Anforderungen, die einen Weiterbetrieb unwirtschaftlich gemacht hätten, so die Stadt. Die Entscheidung basiert auf einem Stadtratsbeschluss aus dem September 2025. Über viele Jahrzehnte war die Einrichtung ein fester Bestandteil der frühkindlichen Betreuung in Bautzen und begleitete Kinder bis zum dritten Lebensjahr. Für alle betroffenen Familien und Beschäftigten wurden Plätze bzw. Ersatzmöglichkeiten in anderen städtischen Kindertageseinrichtungen geschaffen, um den Übergang möglichst reibungslos zu gestalten. Mit der Schließung endet die Geschichte einer traditionsreichen Einrichtung, deren Wurzeln bis in die 1960er Jahre zurückreichen. Der Hoyerswerder Ortsteil Dörgenhausen ist beim Bundeswettbewerb Unser Dorf hat Zukunft mit Gold ausgezeichnet worden. Das Dorf gehört damit zu den 8 besten Teilnehmern im Bundesentscheid und erhält 15.000 Euro Preisgeld. In unserem Sendegebiet wurde auch Frankena im Landkreis Elbe-Elster ausgezeichnet. Der Ort holte Silber und bekommt zusätzlich einen Sonderpreis für einen außerschulischen Lernort zur Vermittlung ländlicher Alltagspraktiken. Bewertet wurden in rund 1200 Dörfern bundesweit unter anderem bürgerschaftliches Engagement, Dorfentwicklung, Kultur, Infrastruktur sowie der Umgang mit Natur und Baukultur. Die offizielle Siegerehrung findet im Januar 2027 auf der Grünen Woche in Berlin statt. Ein Jahr nach der Übernahme des früheren Alstom-Bahnwerks hat sich Sachsens Ministerpräsident Michael Kretschmer vor Ort einen Überblick verschafft. Der deutsch-französische Rüstungskonzern KNDS baut das Werk aktuell zu einem modernen Produktionsstandort für Wehrtechnik mit 400 Mitarbeitern aus. Dort werden bereits Module für verschiedene Varianten des Radpanzers Boxer sowie Teile für den Kampfpanzer Leopard 2 gefertigt. Der Landkreis Görlitz begrüßt zudem die vor wenigen Tagen veröffentlichten Pläne des Bundes, sich mit 40% am Rüstungs- und Technologiekonzern KNDS zu beteiligen. Landrat Stefan Meyer sieht darin eine Chance, den Industriestandort Görlitz weiter zu stärken. Nach Angaben von KNDS sind bereits mehr als die Hälfte der rund 70.000 Quadratmeter großen Werksfläche umgestaltet.
0: Das Wetter.
1: Bis zum Abend bleibt es wechselhaft mit einem Mix aus Sonne und Wolken und gebietsweise leichten Regenschauern. Die Tiefstwerte in der Nacht liegen heute bei um die 13 Grad. Der Himmel zeigt sich sternenklar.
0: Der Verkehrsdienst.
1: In Hochkirch ist die B6 voll gesperrt. Hier wird die Straße grundhaft ausgebaut. Eine Umleitung erfolgt großräumig über Wurschen.
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1: 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Wir wünschen allen eine gute Fahrt.
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2: Einen schönen, einen guten Tag wünscht Ihnen Bernd Vogafer.

Das Gesundheitsamt Bautzen hat bei seiner regelmäßigen Wasserkontrolle aktuell eine verstärkte Blaualgenentwicklung an der Talsperre Bautzen festgestellt. Sie kann insbesondere bei Kindern und empfindlichen Personen zu gesundheitlichen Beschwerden führen, warnt es. Daher wird vorsorglich empfohlen, momentan auf das Baden in Bereichen mit deutlich grüner Trübung oder sichtbaren Schlieren zu verzichten. In solchen Fällen sollte insbesondere darauf geachtet werden, kein Wasser zu schlucken. Kinder sollten in diesen Bereichen nicht im Wasser spielen oder planschen. Die Sichtbarkeit von Blaualgen hängt stark vom Wetter und vom Wind ab. Schon nach wenigen Tagen kann sich die Situation verbessern. Das Gesundheitsamt beobachtet die Lage regelmäßig weiter.

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1: Im Studio Michael Mehm. Nach den schweren Erdbeben in Venezuela ist die Zahl der Todesopfer weiter gestiegen. Nach offiziellen Angaben kamen inzwischen mindestens 2.300 Menschen ums Leben. Mehr als 11.000 wurden verletzt. Rund 26.000 Menschen sind direkt von der Katastrophe betroffen, weil sie verletzt wurden, ihre Wohnungen verloren haben oder psychologische Hilfe benötigen. Die Rettungs- und Hilfsmaßnahmen dauern weiter an. Russland hat die Ukraine erneut mit einer schweren Angriffswelle aus Kampfdrohnen, Raketen und Marschflugkörpern überzogen. Besonders betroffen war die Hauptstadt Kiew, wo nach Behördenangaben mindestens 10 Menschen getötet und 46 weitere verletzt wurden. Mehrere Gebäude, darunter ein Hotel und Wohnhäuser, gerieten in Brand oder wurden zerstört. Verteidigungsminister Pistorius stellt eine Rückkehr der beiden Bundeswehrschiffe aus Djibouti in Aussicht. Die Schiffe waren als Vorsichtsmaßnahme für einen möglichen Einsatz in der Straße von Hormuz in die Region verlegt worden. Pistorius sagte, die Einheiten würden nicht unbegrenzt auf einen möglichen Einsatz warten. Eine endgültige Entscheidung über die Rückverlegung steht noch aus. Die Vorstandsvorsitzende der Bundesagentur für Arbeit, Nahles, hält wegen des milliardenschweren Defizits ihrer Behörde eine Erhöhung des Beitrags zur Arbeitslosenversicherung grundsätzlich für möglich. Neben einer Beitragserhöhung kämen auch Darlehen oder ein Zuschuss des Bundes in Frage. Nahles betonte jedoch, dass eine Anhebung der Beiträge derzeit nicht das bevorzugte Ziel sei. Bundesbankpräsident Nagel spricht sich für einen konsequenten Kurs der Europäischen Zentralbank aus. Die Inflation sei weiterhin zu hoch, so Nagel am Rande des EZB-Notenbankforums in Portugal. Nach seiner Einschätzung sollte die Notenbank ihren Kampf gegen die Teuerung fortsetzen und ihren geldpolitischen Kurs nicht voreilig lockern. Das Auswärtige Amt warnt nun vor Reisen in ganz Russland. Grund sind die zuletzt deutlich ausgeweiteten ukrainischen Drohnenangriffe, durch die nach Angaben der Bundesregierung landesweit eine erhöhte Gefährdung besteht. Zudem verweist das Ministerium auf das Risiko willkürlicher Festnahmen deutscher Staatsangehöriger und deutsch-russischer Doppelstaatler. Bislang galt die Reisewarnung nur für die an die Ukraine angrenzenden Regionen.
0: Das Wetter.
2: Bis zum Abend bleibt es wechselhaft mit einem Mix aus Sonne und Wolken und gebietsweise leichten Regenschauern. Die Tiefstwerte in der Nacht liegen heute bei um die 13 Grad. Der Himmel zeigt sich sternenklar.
0: Der Verkehrsdienst.
2: In Hochkirch ist die B6 voll gesperrt. Hier wird die Straße grundhaft ausgebaut. Eine Umleitung erfolgt großräumig über Wurschen.
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2: 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Wir wünschen allen eine gute Fahrt.
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0: Jetzt möchte ich Sie akustisch mitnehmen auf den Butterberg bei Bischofswerda. Dort hat am Dienstag der Mittelstandstag der Wirtschaftsregion Dresden stattgefunden. Der wird kurz MIT-Tag genannt. Mehr dazu jetzt von Franziska Klemann.
1: Unter dem Motto stark im Wandel, klar in der Richtung kamen auch diesmal weit über 100 Vertreter aus Wirtschaft, Politik und Wissenschaft zum Erfahrungsaustausch zusammen. Entsprechend waren auch die Vortragsthemen gesetzt, wie beispielsweise der Eröffnungsvortrag Netzwerke zwischen Scheitern und Erfolgsfaktor von Dr. Erik Hielscher. Dabei konnte der Spezialist für Netzwerkmanagement auch gleich vermitteln, was ein gutes Netzwerktreffen ausmacht.
2: Genau eben, dass man sich nicht langweilt. Da gibt es diese vier Grundkomponenten, dass die den Zweck, gemeinsamen Zweck verstanden haben, also warum bin ich überhaupt hier. Es gibt ein gemeinsames Ziel, das ist immer so das Was, also was möchte ich erreichen als Institution, als Firma. Es muss eine Strategie geben, das heißt, habe ich das Ziel und dann wie erreiche ich das, wie erreiche ich dieses Ziel gemeinsam und am Ende muss es eine Struktur geben, das ist das Vierte, es muss also klar sein, wer hat die Entscheidungskompetenz.
1: Zudem hatten die Teilnehmenden Gelegenheit, ihrem jeweiligen Gegenüber sich und ihre Unternehmen bei der mittlerweile traditionellen Speed Connection vorzustellen, ein Format, das sich offenbar großer Beliebtheit erfreut.
3: Also Speed-Dating ist super. Ich mag das kurz und knackig, sich vorzustellen. In einer gewissen Zeit von den 3 Minuten lernt man Unternehmer kennen. Das ist ein frischer Austausch auf alle Fälle.
1: Trotz des bisweilen schweißtreibenden Wetters konnte auch der Organisator des MIT-Tag, Sirko Rosenberg von der BVMW Regionalvertretung Bautzen, ein positives Fazit ziehen.
4: Wir waren wieder über 130 Teilnehmer, Unternehmer aus der ganzen Region. Nicht nur aus der Oberlausitz, sondern auch aus Dresden und so weiter weg. Und wir haben gutes Feedback bisher bekommen, sind sehr zufrieden. Viele Gespräche wieder geführt, neue Kontakte knüpfen.
1: Und das soll auch in Zukunft so bleiben. Demnach wird es auch 2027 einen Mittelstandstag geben, dann am 29. Juni und traditionell wiederum auf dem Bischofswerder Butterberg.
0: Bleibt noch anzufügen, dass Sie dazu 2 Beiträge sehen können bei uns im Lausitzwelle Fernsehen und auf unserem Lausitzwelle YouTube-Kanal.

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1: Im Studio Matthias Pollmann, guten Tag. Die West-Lausitz-Wettbewerbe werden verlängert. Die Frist zur Einreichung für den Vereins- und Fotowettbewerb wurden bis zum 20. August verlängert. Gesucht werden beim Vereinswettbewerb Projekte, die den Austausch zwischen den Generationen fördern. Beim Fotowettbewerb stehen persönliche Lieblingsorte in der West-Lausitz im Mittelpunkt. Für die besten Beiträge winken Preisgelder von insgesamt bis zu 16.000 Euro. Weitere Infos gibt es auf der Internetseite der Region West-Lausitz. Die städtische Kinderkrippe Weingangstraße in Bautzen hat ihren Betrieb zum 30. Juni eingestellt. Grund für die Schließung waren der sinkende Bedarf an Krippenplätzen sowie bauliche und brandschutztechnische Anforderungen, die einen Weiterbetrieb unwirtschaftlich gemacht hätten, so die Stadt. Die Entscheidung basiert auf einem Stadtratsbeschluss aus dem September 2025. Über viele Jahrzehnte war die Einrichtung ein fester Bestandteil der frühkindlichen Betreuung in Bautzen und begleitete Kinder bis zum dritten Lebensjahr. Für alle betroffenen Familien und Beschäftigten wurden Plätze bzw. Ersatzmöglichkeiten in anderen städtischen Kindertageseinrichtungen geschaffen, um den Übergang möglichst reibungslos zu gestalten. Mit der Schließung endet die Geschichte einer traditionsreichen Einrichtung, deren Wurzeln bis in die 1960er Jahre zurückreichen. Der Hoyerswerder Ortsteil Dörgenhausen ist beim Bundeswettbewerb Unser Dorf hat Zukunft mit Gold ausgezeichnet worden. Das Dorf gehört damit zu den 8 besten Teilnehmern im Bundesentscheid und erhält 15.000 Euro Preisgeld. In unserem Sendegebiet wurde auch Frankena im Landkreis Elbe-Elster ausgezeichnet. Der Ort holte Silber und bekommt zusätzlich einen Sonderpreis für einen außerschulischen Lernort zur Vermittlung ländlicher Alltagspraktiken. Bewertet wurden in rund 1200 Dörfern bundesweit unter anderem bürgerschaftliches Engagement, Dorfentwicklung, Kultur, Infrastruktur sowie der Umgang mit Natur und Baukultur. Die offizielle Siegerehrung findet im Januar 2027 auf der Grünen Woche in Berlin statt. Ein Jahr nach der Übernahme des früheren Alstom-Bahnwerks hat sich Sachsens Ministerpräsident Michael Kretschmer vor Ort einen Überblick verschafft. Der deutsch-französische Rüstungskonzern KNDS baut das Werk aktuell zu einem modernen Produktionsstandort für Wehrtechnik mit 400 Mitarbeitern aus. Dort werden bereits Module für verschiedene Varianten des Radpanzers Boxer sowie Teile für den Kampfpanzer Leopard 2 gefertigt. Der Landkreis Görlitz begrüßt zudem die vor wenigen Tagen veröffentlichten Pläne des Bundes, sich mit 40% am Rüstungs- und Technologiekonzern KNDS zu beteiligen. Landrat Stefan Meyer sieht darin eine Chance, den Industriestandort Görlitz weiter zu stärken. Nach Angaben von KNDS sind bereits mehr als die Hälfte der rund 70.000 Quadratmeter großen Werksfläche umgestaltet.
0: Das Wetter.
1: Bis zum Abend bleibt es wechselhaft mit einem Mix aus Sonne und Wolken und gebietsweise leichten Regenschauern. Die Tiefstwerte in der Nacht liegen heute bei um die 13 Grad. Der Himmel zeigt sich sternenklar.
0: Der Verkehrsdienst.
1: In Hochkirch ist die B6 voll gesperrt. Hier wird die Straße grundhaft ausgebaut. Eine Umleitung erfolgt großräumig über Wurschen.
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1: 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Wir wünschen allen eine gute Fahrt.
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Schauen wir mal an den Senftenberger See nach Großkoschen. Mit dem öffentlich zugänglichen automatisierten Defibrillator am Familienpark Großkoschen wurde im Landkreis Oberspreewald-Lausitz ein wichtiger Meilenstein für die Notfallversorgung und den Bevölkerungsschutz gesetzt. Darauf verweist die Rettungsdienst Niederlausitz GmbH. Das Gerät ist der erste im Landkreis installierte Defibrillator im Rahmen des Projektes Herzsicher. Der Zweckverband Lausitzer Seenland hat ihn vor wenigen Tagen am Familienpark in Großkoschen eingeweiht. Er kann auch von Laien bedient werden. Ziel des Projektes Herzsicher ist es, die Überlebenschancen bei einem plötzlichen Herz-Kreislauf-Stillstand deutlich zu erhöhen. Dabei setzt die Initiative auf die flächendeckende Verfügbarkeit von solchen Geräten sowie auf die Sensibilisierung und Schulung der Bevölkerung in lebensrettenden Sofortmaßnahmen. Bei einem Herz-Kreislauf-Stillstand zählt jede Sekunde. Mit dem Projekt Herzsicher schaffen wir die Voraussetzungen dafür, dass Betroffene schneller Hilfe erhalten. Als Rettungsdienst Niederlausitz ist es uns mit unseren Partnern, unter anderem auch mit dem Sana-Klinikum Niederlausitz, ein Anliegen, eine flächendeckende Defi-Versorgung im Landkreis aufzubauen, so Tom Lehnert, der Geschäftsführer der Rettungsdienst Niederlausitz GmbH und Impulsgeber für das Projekt im Landkreis. Mit 8 Rettungswachen und rund 21.000 Einsätzen pro Jahr sorgt der Landkreis Oberspreewald-Lausitz für eine verlässliche Notfallversorgung. Dennoch gibt es bei einem Herz-Kreislauf-Stillstand eine entscheidende Zeitspanne zwischen dem Notruf und dem Eintreffen des Rettungsdienstes. Das Projekt Herzsicher schließt genau hier eine wichtige Lücke, heißt es abschließend.

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1: Im Studio ist Michael Miem. Die Staatsanwaltschaft ermittelt gegen 7 Beschäftigte einer großen Behinderteneinrichtung im schwäbischen Ursberg.
2: Im Raum stehen unter anderem der Verdacht der Misshandlung von Schutzbefohlenen und der falschen Verdächtigung. Auslöser waren Hinweise auf pflegerische Mängel und mögliche Gewalt gegen Menschen mit Behinderung. Die Einrichtung hatte nach eigenen Angaben Polizei und Aufsichtsbehörden selbst eingeschaltet. Die Ermittlungen dauern an.
1: Nach den schweren Erdbeben in Venezuela ist die Zahl der Todesopfer weiter gestiegen. Nach offiziellen Angaben kamen inzwischen mindestens 2.300 Menschen ums Leben. Mehr als 11.000 wurden verletzt. Rund 26.000 Menschen sind direkt von der Katastrophe betroffen, weil sie verletzt wurden, ihre Wohnungen verloren haben oder psychologische Hilfe benötigen. Die Rettungs- und Hilfsmaßnahmen dauern weiter an. Russland hat die Ukraine erneut mit einer schweren Angriffswelle aus Kampfdrohnen, Raketen und Marschflugkörpern überzogen. Besonders betroffen war die Hauptstadt Kiew, wo nach Behördenangaben mindestens 10 Menschen getötet und 46 weitere verletzt wurden. Mehrere Gebäude, darunter ein Hotel und Wohnhäuser, gerieten in Brand oder wurden zerstört. Verteidigungsminister Pistorius stellt eine Rückkehr der beiden Bundeswehrschiffe aus Djibouti in Aussicht. Die Schiffe waren als Vorsichtsmaßnahme für einen möglichen Einsatz in der Straße von Hormuz in die Region verlegt worden. Pistorius sagte, die Einheiten würden nicht unbegrenzt auf einen möglichen Einsatz warten. Eine endgültige Entscheidung über die Rückverlegung steht noch aus. Die Vorstandsvorsitzende der Bundesagentur für Arbeit, Nahles, hält wegen des milliardenschweren Defizits ihrer Behörde eine Erhöhung des Beitrags zur Arbeitslosenversicherung grundsätzlich für möglich. Neben einer Beitragserhöhung kämen auch Darlehen oder ein Zuschuss des Bundes in Frage. Nahles betonte jedoch, dass eine Anhebung der Beiträge derzeit nicht das bevorzugte Ziel sei. Bundesbankpräsident Nagel spricht sich für einen konsequenten Kurs der Europäischen Zentralbank aus. Die Inflation sei weiterhin zu hoch, so Nagel am Rande des EZB-Notenbankforums in Portugal. Nach seiner Einschätzung sollte die Notenbank ihren Kampf gegen die Teuerung fortsetzen und ihren geldpolitischen Kurs nicht voreilig lockern.
0: Das Wetter.
3: Bis zum Abend bleibt es wechselhaft mit einem Mix aus Sonne und Wolken und gebietsweise leichten Regenschauern. Die Tiefstwerte in der Nacht liegen heute bei um die 13 Grad. Der Himmel zeigt sich sternenklar.
0: Der Verkehrsdienst.
3: In Hochkirch ist die B6 voll gesperrt. Hier wird die Straße grundhaft ausgebaut. Eine Umleitung erfolgt großräumig über Wurschen.
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3: 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Wir wünschen allen eine gute Fahrt.
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1: CCA hat unsere CD der Woche in dieser Woche besungen und bespielt. Super Musik aus dem Amiland. Limited Edition heißt das Album, also das allerbeste von CCA ist drauf. Das allerbeste spielen wir ja so schon auch im Programm. Deswegen gibt's natürlich in dieser Woche ein paar Titel, die nicht so jeden Tag laufen. Genau wie dieser hier.

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1: Im Studio Matthias Pollmann, guten Tag. Im Spremberger Ortsteil Graustein entsteht derzeit ein neues Dorfgemeinschaftszentrum. Rund 6 Millionen Euro investiert die Stadt in den Neubau einer Kita, eines Feuerwehrgerätehauses und die Modernisierung des Mehrzweckbereichs. Auslöser für das Großprojekt war ursprünglich ein Wasserschaden in der alten Kindertagesstätte. Ende Juli soll der Grundstein für die neue Kita gelegt werden. Die Fertigstellung des gesamten Vorhabens ist für 2027 geplant. Die West-Lausitz-Wettbewerbe werden verlängert. Die Frist zur Einreichung für den Vereins- und Fotowettbewerb wurden bis zum 20. August verlängert. Gesucht werden beim Vereinswettbewerb Projekte, die den Austausch zwischen den Generationen fördern. Beim Fotowettbewerb stehen persönliche Lieblingsorte in der West-Lausitz im Mittelpunkt. Für die besten Beiträge winken Preisgelder von insgesamt bis zu 16.000 Euro. Weitere Infos gibt es auf der Internetseite der Region Westlausitz. Die städtische Kinderkrippe Weingangstraße in Bautzen hat ihren Betrieb zum 30. Juni eingestellt. Grund für die Schließung waren der sinkende Bedarf an Krippenplätzen sowie bauliche und brandschutztechnische Anforderungen, die einen Weiterbetrieb unwirtschaftlich gemacht hätten, so die Stadt. Die Entscheidung basiert auf einem Stadtratsbeschluss aus dem September 2025. Über viele Jahrzehnte war die Einrichtung ein fester Bestandteil der frühkindlichen Betreuung in Bautzen und begleitete Kinder bis zum dritten Lebensjahr. Für alle betroffenen Familien und Beschäftigten wurden Plätze bzw. Ersatzmöglichkeiten in anderen städtischen Kindertageseinrichtungen geschaffen, um den Übergang möglichst reibungslos zu gestalten. Mit der Schließung endet die Geschichte einer traditionsreichen Einrichtung, deren Wurzeln bis in die 1960er Jahre zurückreichen. Der Hoyerswerder Ortsteil Dörgenhausen ist beim Bundeswettbewerb Unser Dorf hat Zukunft mit Gold ausgezeichnet worden. Das Dorf gehört damit zu den 8 besten Teilnehmern im Bundesentscheid und erhält 15.000 Euro Preisgeld. In unserem Sendegebiet wurde auch Frankena im Landkreis Elbe-Elster ausgezeichnet. Der Ort holte Silber und bekommt zusätzlich einen Sonderpreis für einen außerschulischen Lernort zur Vermittlung ländlicher Alltagspraktiken. Bewertet wurden in rund 1200 Dörfern bundesweit unter anderem bürgerschaftliches Engagement, Dorfentwicklung, Kultur, Infrastruktur sowie der Umgang mit Natur und Baukultur. Die offizielle Siegerehrung findet im Januar 2027 auf der Grünen Woche in Berlin statt.
0: Das Wetter.
1: Bis zum Abend bleibt es wechselhaft mit einem Mix aus Sonne und Wolken und gebietsweise leichten Regenschauern. Die Tiefstwerte in der Nacht liegen heute bei um die 13 Grad. Der Himmel zeigt sich sternenklar.
0: Der Verkehrsdienst.
1: In Hochkirch ist die B6 voll gesperrt. Hier wird die Straße grundhaft ausgebaut. Eine Umleitung erfolgt großräumig über Wurschen.
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1: 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Wir wünschen allen eine gute Fahrt.
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1: Die LZ1, das erste starre Luftschiff der Welt, gebaut vom General der Kavallerie Ferdinand Graf Zeppelin, fuhr am 2. Juli 1900 zum ersten Mal über den Bodensee. Das Luftschiff bestand aus einer 128 Meter langen Aluminiumkonstruktion, die von wasserstoffhaltigen Gaszellen getragen wurde. Der Zeppelin wurde von zwei Daimler-Motoren mit 28 PS angetrieben. Die Zigarre, wie das Luftschiff seiner Form halber im Volksmund hieß, startete an seinem Entstehungsort in Manzell und wurde von Zeppelin selbst geführt. Die Größe und vor allem das hochexplosive Gasgemisch begrenzten die Einsatzbreite der eleganten Luftfahrzeuge. Die katastrophale Explosion des Luftschiffes Hindenburg am 6. Mai 1937 war der traurige Höhepunkt und das Ende der Zeppeline. Wimbledon, 2. Juli 1988, Matchball Graf-Aufschlag Navratilova. Nach einer Stunde und 33 Minuten gewann Steffi Graf zum ersten Mal das bedeutendste Tennisturnier der Welt mit einem Netzroller. Mit gerade einmal 19 Jahren war Steffi Graf an einem Ziel angekommen, das abertausende professionelle Tennisspielerinnen nie auch nur annähernd erreichen. Dass Steffi Graf gut zwei Monate später in New York auch die US Open im Finale gegen Gabriela Sabatini gewann und damit den Grand Slam perfekt machte, überraschte bereits niemanden mehr. Noch einmal, rund 6 Wochen später, krönte sie ihr Jahr bei den Olympischen Spielen von Seoul mit Gold. Steffi Graf hatte also etwas geschafft, was zuvor noch keiner Spielerin gelungen war. Sie hatte den Grand Slam olympisch vergoldet. An 10 Orten weltweit fand zeitgleich eine Konzertreihe statt. Auf Initiative von Bob Geldof und U2-Sänger Bono traten am 2. Juli 2005 über 150 Musiker bei Live Aid auf. Die Zahl der Konzertbesucher wurde auf knapp 2 Millionen geschätzt. Nach Angaben von Organisator Bob Geldof wurden die Live Aid-Konzerte weltweit außerdem von 3 Milliarden Fernsehzuschauern verfolgt. Anders als 20 Jahre zuvor, dem von Geldof für Afrika veranstalteten Live Aid, ging es den Veranstaltern nicht um Spenden. Wir wollen nicht euer Geld, verkündeten Transparente auf der Bühne im Londoner Hyde Park. Wir wollen euch. Eine Botschaft, die gehört wurde. 4 Tage vor dem G8-Gipfel in Schottland haben 225.000 Demonstranten in Edinburgh eine Menschenkette gebildet und die Staats- und Regierungschefs der reichen Länder zur Überwindung von Hunger und Armut in Afrika aufgerufen.

Soweit der Donnerstagnachmittag mit mir. Es gibt jetzt unsere musikalische Spitzen-Special-Stunde. Total Deutsch heißt es wieder hier. Von 17 bis 18 Uhr. Musik in unserer Muttersprache eine ganze Stunde lang. Viele Ostits sind auch wieder mit dabei. Dabei sein ist das Stichwort. Wenn Sie dabei sein möchten, dann lade ich Sie ein morgen zum fröhlichen Wecker von 6 bis 10. 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
1: Im Studio ist Michael Miem. Die Staatsanwaltschaft ermittelt gegen 7 Beschäftigte einer großen Behinderteneinrichtung im schwäbischen Ursberg.
2: Im Raum stehen unter anderem der Verdacht der Misshandlung von Schutzbefohlenen und der falschen Verdächtigung. Auslöser waren Hinweise auf pflegerische Mängel und mögliche Gewalt gegen Menschen mit Behinderung. Die Einrichtung hatte nach eigenen Angaben Polizei und Aufsichtsbehörden selbst eingeschaltet. Die Ermittlungen dauern an.
1: Nach den schweren Erdbeben in Venezuela ist die Zahl der Todesopfer weiter gestiegen. Nach offiziellen Angaben kamen inzwischen mindestens 2.300 Menschen ums Leben. Mehr als 11.000 wurden verletzt. Rund 26.000 Menschen sind direkt von der Katastrophe betroffen, weil sie verletzt wurden, ihre Wohnungen verloren haben oder psychologische Hilfe benötigen. Die Rettungs- und Hilfsmaßnahmen dauern weiter an. Russland hat die Ukraine erneut mit einer schweren Angriffswelle aus Kampfdrohnen, Raketen und Marschflugkörpern überzogen. Besonders betroffen war die Hauptstadt Kiew, wo nach Behördenangaben mindestens 10 Menschen getötet und 46 weitere verletzt wurden. Mehrere Gebäude, darunter ein Hotel und Wohnhäuser, gerieten in Brand oder wurden zerstört. Verteidigungsminister Pistorius stellt eine Rückkehr der beiden Bundeswehrschiffe aus Djibouti in Aussicht. Die Schiffe waren als Vorsichtsmaßnahme für einen möglichen Einsatz in der Straße von Hormuz in die Region verlegt worden. Pistorius sagte, die Einheiten würden nicht unbegrenzt auf einen möglichen Einsatz warten. Eine endgültige Entscheidung über die Rückverlegung steht noch aus. Die Vorstandsvorsitzende der Bundesagentur für Arbeit, Nahles, hält wegen des milliardenschweren Defizits ihrer Behörde eine Erhöhung des Beitrags zur Arbeitslosenversicherung grundsätzlich für möglich. Neben einer Beitragserhöhung kämen auch Darlehen oder ein Zuschuss des Bundes in Frage. Nahles betonte jedoch, dass eine Anhebung der Beiträge derzeit nicht das bevorzugte Ziel sei. Bundesbankpräsident Nagel spricht sich für einen konsequenten Kurs der Europäischen Zentralbank aus. Die Inflation sei weiterhin zu hoch, so Nagel am Rande des EZB-Notenbankforums in Portugal. Nach seiner Einschätzung sollte die Notenbank ihren Kampf gegen die Teuerung fortsetzen und ihren geldpolitischen Kurs nicht voreilig lockern.
0: Das Wetter.
3: Bis zum Abend bleibt es wechselhaft mit einem Mix aus Sonne und Wolken und gebietsweise leichten Regenschauern. Die Tiefstwerte in der Nacht liegen heute bei um die 13 Grad. Der Himmel zeigt sich sternenklar.
0: Der Verkehrsdienst.
3: In Hochkirch ist die B6 voll gesperrt. Hier wird die Straße grundhaft ausgebaut. Eine Umleitung erfolgt großräumig über Wurschen.
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3: 035 71 425 426. Das ist die Nummer der Lausitzwelle Verkehrshotline. Haben Sie Staus, Blitzer oder Unfälle gesehen, dann rufen Sie uns doch einfach an oder schreiben Sie uns eine WhatsApp-Nachricht. Wir wünschen allen eine gute Fahrt.
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1: Im Studio Matthias Pollmann. Guten Tag. Im Spremberger Ortsteil Graustein entsteht derzeit ein neues Dorfgemeinschaftszentrum. Rund 6 Millionen Euro investiert die Stadt in den Neubau einer Kita, eines Feuerwehrgerätehauses und die Modernisierung des Mehrzweckbereichs. Auslöser für das Großprojekt war ursprünglich ein Wasserschaden in der alten Kindertagesstätte. Ende Juli soll der Grundstein für die neue Kita gelegt werden. Die Fertigstellung des gesamten Vorhabens ist für 2027 geplant. Die West-Lausitz-Wettbewerbe werden verlängert. Die Frist zur Einreichung für den Vereins- und Fotowettbewerb wurden bis zum 20. August verlängert. Gesucht werden beim Vereinswettbewerb Projekte, die den Austausch zwischen den Generationen fördern. Beim Fotowettbewerb stehen persönliche Lieblingsorte in der West-Lausitz im Mittelpunkt. Für die besten Beiträge winken Preisgelder von insgesamt bis zu 16.000 Euro. Weitere Infos gibt es auf der Internetseite der Region West-Lausitz. Die städtische Kinderkrippe Weingangstraße in Bautzen hat ihren Betrieb zum 30. Juni eingestellt. Grund für die Schließung waren der sinkende Bedarf an Krippenplätzen sowie bauliche und brandschutztechnische Anforderungen, die einen Weiterbetrieb unwirtschaftlich gemacht hätten, so die Stadt. Die Entscheidung basiert auf einem Stadtratsbeschluss aus dem September 2025. Über viele Jahrzehnte war die Einrichtung ein fester Bestandteil der frühkindlichen Betreuung in Bautzen und begleitete Kinder bis zum dritten Lebensjahr. Für alle betroffenen Familien und Beschäftigten wurden Plätze bzw. Ersatzmöglichkeiten in anderen städtischen Kindertageseinrichtungen geschaffen, um den Übergang möglichst reibungslos zu gestalten. Mit der Schließung endet die Geschichte einer traditionsreichen Einrichtung, deren Wurzeln bis in die 1960er Jahre zurückreichen. Der Hoyerswerder Ortsteil Dörgenhausen ist beim Bundeswettbewerb Unser Dorf hat Zukunft mit Gold ausgezeichnet worden. Das Dorf gehört damit zu den 8 besten Teilnehmern im Bundesentscheid und erhält 15.000 Euro Preisgeld. In unserem Sendegebiet wurde auch Frankena im Landkreis Elbe-Elster ausgezeichnet. Der Ort holte Silber und bekommt zusätzlich einen Sonderpreis für einen außerschulischen Lernort zur Vermittlung ländlicher Alltagspraktiken. Bewertet wurden in rund 1200 Dörfern bundesweit unter anderem bürgerschaftliches Engagement, Dorfentwicklung, Kultur, Infrastruktur sowie der Umgang mit Natur und Baukultur. Die offizielle Siegerehrung findet im Januar 2027 auf der Grünen Woche in Berlin statt.
0: Das Wetter.
1: Bis zum Abend bleibt es wechselhaft mit einem Mix aus Sonne und Wolken und gebietsweise leichten Regenschauern. Die Tiefstwerte in der Nacht liegen heute bei um die 13 Grad. Der Himmel zeigt sich sternenklar.
0: Der Verkehrsdienst.
1: In Hochkirch ist die B6 voll gesperrt. Hier wird die Straße grundhaft ausgebaut. Eine Umleitung erfolgt großräumig über Wurschen.
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1: 035 71 425 426. Das ist die Nummer der Lausitzwelle Verkehrshotline. Haben Sie Staus, Blitzer oder Unfälle gesehen, dann rufen Sie uns doch einfach an oder schreiben Sie uns eine WhatsApp-Nachricht. Wir wünschen allen eine gute Fahrt.
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